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1: Im Studio der Felix Haldimann. Trotz Hitzewelle und Trockenheit spielt der Klimawandel beim Einkaufen für viele Menschen in der Schweiz kaum eine Rolle. Das zeigt eine Umfrage des Vergleichsdienstes Comparis. Gut ein Drittel der Befragten sagt, der Klimawandel beeinflusse das eigene Konsumverhalten gar nicht. Fast die Hälfte der Befragten spricht von einem geringen Einfluss. Wer hingegen klimabewusst konsumiert, verzichtet vor allem häufiger auf Fleisch und tierische Produkte oder auf Flugreisen. Das schwere Erdbeben in Kolumbien hat mindestens 111 Todesopfer gefordert. Zudem wurden über 80 Menschen verletzt. Präsident Abelardo de la Espriella rief den nationalen Notstand aus. An erster Stelle stehe nun die Suche nach Überlebenden in den Trümmern, heißt es. Das Erdbeben in Kolumbien hatte eine Stärke von 7,4. Es ist das schwerste Erdbeben in Kolumbien seit Jahrzehnten. Die Schweiz verfolgt die Lage aufmerksam. Man sei bereit, Unterstützung zu leisten, falls Hilfe benötigt wird, sagte Bundespräsident Guy Parmelin. In der Türkei hat das Parlament ein Amnestiegesetz für Mitglieder der verbotenen kurdischen Arbeiterpartei PKK verabschiedet. Ehemalige Kämpfer der Partei können so unter bestimmten Umständen vor Strafverfolgung geschützt und Haftstrafen für Verurteilte ausgesetzt werden. Tausende PKK-Mitglieder könnten demnach wieder freikommen. Experten und Kritiker sehen bei diesem Gesetz ein politisches Instrument des türkischen Präsidenten Recep Erdogan, um sich Stimmen für eine neue Amtszeit im Parlament einzuholen. US-Präsident Donald Trump will Impfempfehlungen für Kinder deutlich reduzieren. Dazu hat er eine Verordnung unterschrieben. Künftig werden in den USA Impfungen gegen Hepatitis B, Grippe und Covid nicht mehr pauschal für alle Kinder empfohlen. Zudem will Trump, dass die Kombi-Impfung gegen Masern, Mumps und Röteln in drei Dosen aufgeteilt wird. Er behauptet, mehrere Impfungen gleichzeitig zu verabreichen könne ziemlich tödlich sein. Belege dafür nannte er nicht. Die Schweizer Leichtathletin Geraldine Ditizio-Frey hat im 100-Meter-Sprint an der Europameisterschaft in Birmingham eine Medaille hauchdünn verpasst. Ditizio-Frey wurde Vierte, für Bronze fehlte ihr ein Hundertstel. Der Sieg ging an die Britin Amy Hunt. Die andere Schweizerin Salome Cora wurde nach einem Stolperer Achte.
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3: Drei Sachen braucht es heute, wenn ihr aus dem Haus geht. Sonnenbrille, Wasserflasche und zur Sicherheit ein Regenschirm. Es wird sonnig und heiß. Später sind in lokalen aber auch ein paar Tropfen oder mal ein Hitzegewitter möglich. Temperaturen heute 23 Grad gibt es maximal in Arosa, 25 in Bergün und bis zu 32 Grad in Bad Ragaz.
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3: Gute Nachrichten für alle, die schon unterwegs sind. Aktuell haben wir keine besonderen Meldungen.
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3: Ganz guten Morgen mit dem Radio von da der Montag. Den haben wir schon wieder geschafft. Das ist doch schon mal ein guter Grund, um ein bisschen entspannter in der Dienstag starten. Schön, sind wir schon da.

0: Espresso serviert von Sabrina Carpenter. Ja, den können wir gut brauchen. 14 Minuten ab die 6. Da fehlt wohl den meisten noch so ein bisschen Glamour beim Blick in den Spiegel. Glamour gibt's jetzt in Form von einer Barbie zu Ehren von ihr da. Whitney Houston wäre am vergangenen Sonntag 63 geworden und Mattel hat jetzt eine Puppe in ihrem Look gemacht und zwar so, wie sie im legendären Musikvideo von dem Song «I Wanna Dance With Somebody» ausgesehen hat. Also sie hat ein lila Kleid, knallige Ohrringe, wilde 80er-Locken und natürlich ein Mikrofon. 20 Jahre lang existiert die Idee angeblich schon und jetzt hat es endlich geklappt. Die Whitney Barbie ist im Handel für umgerechnet knapp 50 Franken.
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0: Es ist der Dienstagmorgen auf Radio Grischa und schon bald geht's für euch zum Neuesten aus der Südostschweiz. Vorher geht's aber noch schnell an die Weltspitze. Top of the World von Imagine Dragons bringt uns zumindest musikalisch dorthin. Wir hören sie zusammen gerade als nächstes.
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0: Eine Minute über halb sieben und jetzt gibt's die neuesten Meldungen von hier mit dem Florian Mani.
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2: Nach dem tödlichen Unfall im Kerenzer Bergtunnel gibt die Kantonspolizei Glarus neue Informationen aus. Nach wie vor wird der tote Lenker identifiziert. Er hat gestern Morgen nach einer Panne sein Auto in eine Ausbuchtung geschoben und ist dabei von einem Lastwagen erfasst worden. In der Zwischenzeit ist am 29-jährigen Lastwagenfahrer der Führerausweis weggenommen und eine Blut- und Urinprobe angeordnet worden. Die Ermittlungen zur Unfallursache laufen noch. Seit dem 6 ist aber der Kerenzer Bergtunnel noch fast 24 Stunden wieder offen. An mehreren Orten in Europa wüten die Waldbrände und ein Haufen Feuerwehrleute stehen vor der Herausforderung, wie die Brände am schnellsten gelöscht werden könnten. Bei dieser Arbeit könnte eine Forschung von Fachhochschule Graubünden künftig unterstützen, in Form von einem Waldbrandsimulationsmodell. Das sagt der Silvan Wittmer, wissenschaftlicher Projektmitarbeiter von Fachhochschule Graubünden.
3: Das Ziel ist, dass man eine interaktive Oberfläche hat, wo Leute können verschiedene Szenarien durchtesten. Also was zum Beispiel passiert, wenn ich auf Brandschneise lege. Oder aber auch, welche Teile von einem Wald sind vielleicht besonders gefährdet.
2: Gerade in Zeiten vom Klimawandel könnten so Hilfsmittel immer wichtiger werden. Die Gemeindeversammlung von La Punt nimmt einen Kredit für eine neue Beschneiungsinfrastruktur fast einstimmig an. Laut Mitteilung der Gemeinde geht es um einen Kredit von mehr als einer halben Million Franken. Das Geld soll in die Beschneiung vom Skilift Müsella inklusive Wasser- und Stromleitungen und an zusätzliche Schneekanonen fliessen. Ein Grossteil des Kredits soll später im Rahmen einer Kapitalerhöhung in Aktien umgewandelt werden. Im Rosenbärenland haben die Bären kein Problem mit der Hitze. Laut der Betriebsleiterin Daria Jörg sind die Bären sehr anpassungsfähig. Sie kommen darum auch mit starken Temperaturschwankungen gut klar.
4: Seit das ein bisschen die Aktivitätszeit oder die Phasen, die sie nach Nahrung suchen, anpassen. Das heisst, sie suchen vermehrt jetzt im früheren Morgen oder am späteren Nachmittag Futter suchen. Und in der Mittagszeit, die am heissesten ist, sind sie dann meistens schon Siesta.
2: Außerdem gehen sie viel baden oder verkrüchen sich in ihren Höhlen.
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0: Gut, sind ihr schon wach? Weil es lohnt sich der Tag ein bisschen früher zu starten. Jetzt Morgen ist es noch schön frisch zum Durchlüften. Nachher gibt die Sonne wieder Gas und heizt auf in der Südostschweiz, bevor gegen den Nachmittag mehr Wolken dazukommen, die da und dort auch ein bisschen Regen oder mal ein Hitzegewitter bringen. Temperaturen 24 Grad gibt es heute in Bivio, 28 in Dies und bis zu 32 Grad in Langquart.
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0: Verkehrstechnisch starten wir entspannt in den Tag. Es sieht ruhig aus auf der Strasse. Fahrend weiterhin vorsichtig.
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0: Kommen wir gut in den Dienstag, 11. August. Das ist euer Radio von da. Schön haben reingestellt.

0: Musik aus der Schweiz haben wir gehört vom Kunz. Und falls ihr gerade im Auto hocken und das Gipfel noch irgendwo schnell auf dem Sitz deponiert habt, hoffe ich, dass ihr es mittlerweile gegessen habt, bevor ich das euch jetzt sage. Eine Studie für Essen University zeigt nämlich, im Innenraum eines Autos können sich mehr Bakterien umtreiben als auf einem durchschnittlichen WC. Schon verrückt, wenn man sich das so vorstellt, oder? Also, vielleicht geht es heute Abend nicht nur für euch eine Dusche, sondern auch für das Auto, respektive vor allem auch für den Innenraum. Und bis dahin gilt, das Gipfeli besser in der Hand behalten und nie ablecken.
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0: Und eben da in 12 Minuten haben wir es 7 und so morgen früh. Da zählt doch jede Minute, besonders die, wo wir nach dem Wecker läuten, noch im Bett liegen bleiben. Everything counts, alles zählt, singen da Deepest Mode, aber da geht's eigentlich um etwas ganz anderes. Der Song ist nämlich eine Kritik und Gier und ein Konkurrenzkampf in der Gesellschaft. Und diese ernste Botschaft ist im Jahr 1983 verpackt worden in einen Synthi-Sound, der sofort hängen bleibt und uns gut in der Dienstag bringt. Everything counts, unser heutiger Morgenklassiker von Deepest Mode. Jetzt freue ich zum Aufstehen hier auf Radio Grisha.
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1: Im Studio der Felix Haldimann. Trotz Hitzewelle und Trockenheit spielt der Klimawandel beim Einkaufen für viele Menschen in der Schweiz kaum eine Rolle. Das zeigt eine Umfrage des Vergleichsdienstes Comparis. Gut ein Drittel der Befragten sagt, der Klimawandel beeinflusse das eigene Konsumverhalten gar nicht. Fast die Hälfte der Befragten spricht von einem geringen Einfluss. Wer hingegen klimabewusst konsumiert, verzichtet vor allem häufiger auf Fleisch und tierische Produkte oder auf Flugreisen. Das schwere Erdbeben in Kolumbien hat mindestens 111 Todesopfer gefordert. Zudem wurden über 80 Menschen verletzt. Präsident Abelardo de la Espriella rief den nationalen Notstand aus. An erster Stelle stehe nun die Suche nach Überlebenden in den Trümmern, heißt es. Das Erdbeben in Kolumbien hatte eine Stärke von 7,4. Es ist das schwerste Erdbeben in Kolumbien seit Jahrzehnten. Die Schweiz verfolgt die Lage aufmerksam. Man sei bereit, Unterstützung zu leisten, falls Hilfe benötigt wird, sagte Bundespräsident Gipar Müller. In der Türkei hat das Parlament ein Amnestiegesetz für Mitglieder der verbotenen kurdischen Arbeiterpartei PKK verabschiedet. Ehemalige Kämpfer der Partei können so unter bestimmten Umständen vor Strafverfolgung geschützt und Haftstrafen für Verurteilte ausgesetzt werden. Tausende PKK-Mitglieder könnten demnach wieder freikommen. Experten und Kritiker sehen bei diesem Gesetz ein politisches Instrument des türkischen Präsidenten Recep Erdogan, um sich Stimmen für eine neue Amtszeit im Parlament einzuholen. US-Präsident Donald Trump will Impfempfehlungen für Kinder deutlich reduzieren. Dazu hat er eine Verordnung unterschrieben. Künftig werden in den USA Impfungen gegen Hepatitis B, Grippe und Covid nicht mehr pauschal für alle Kinder empfohlen. Zudem will Trump, dass die Kombi-Impfung gegen Masern, Mumps und Röteln in 3 Dosen aufgeteilt wird. Er behauptet, mehrere Impfungen gleichzeitig zu verabreichen könne ziemlich tödlich sein. Belege dafür nannte er nicht. Die Schweizer Leichtathletin Geraldine Di Tizio Frey hat im 100-Meter-Sprint an der Europameisterschaft in Birmingham eine Medaille hauchdünn verpasst. Di Tizio Frey wurde Vierte, für Bronze fehlte ihr 1/100. Der Sieg ging an die Britin Amy Hunt. Die andere Schweizerin Salome Cora wurde nach einem Stolperer Achte.
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2: Mit dem Florian Mani, guten Morgen. Wenn es im Wald brennt, muss es schnell gehen. Gerade wenn es trocken ist, wie das in der Region schon länger der Fall ist, kann sich ein Feuer schnell verbreiten und mehrere Hektar Wald zerstören. Genau da soll ein neues Simulationsmodell für die Fachhochschule Graubünden ansetzen, wie der Ralf-Peter Mudani sagt. Er ist Dozent an der FHGR.
3: Also anhand des Prototyps sind wir schon in der Lage, erste Bekämpfungsmaßnahmen umzusetzen. Das heißt in unserem Fall Brandschneisen. Wo wir gerade dran arbeiten, ist eben dann Löschfronten. Das heißt, wenn ich an einer bestimmten Feuerfront Wasser aufbringe, welchen Einfluss hat es dann aufs Feuer selber, aber auch auf die Feuchtigkeit in der Umgebung, um dann da das Brandverhalten herabzusetzen. Das heißt, das können wir schon machen, ja.
2: Gerade Zeiten vom Klimawandel könnten so Hilfsmittel immer wichtiger werden. Noch steht die Forschung aber erst am Anfang. Als nächstes soll es im Herbst einen Austausch mit Angehörigen vor Feuerwehr geben, zum schauen, wie das Modell weiterentwickelt werden könnte. Die Bären im Arosa-Bärenland verträgen die momentan Hitze gut. Bei so hohen Temperaturen sind sie viel im Schatten oder gehen baden. Auch sind sie vor allem am Morgen und Abend aktiv, sagt Betriebsleiterin Daria Jörg. Am Mittag verkrüchen sie sich gerne in der Schatten oder ihre Höhle. Außerdem verlieren sie im Juni oder August ihr Fell.
4: Dann heisst so ein Fellwechsel, dann sieht es sehr struppig aus. Man sieht so jetzt, dass ich praktisch nackt sind, wenn du so willst. Und das ist auch, dass eben, sag mal, noch besser Wärme abgeben kann, weil das Fell sonst so gut isolieren würde. Im September ist es dann in der Regel immer wieder vollständig nachgewachsen.
2: Die Bären sind grundsätzlich sehr anpassungsfähig, darum kommen sie auch mit starken Temperaturschwankungen gut klar.
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6: Für alle, die jetzt beim Zähneputzen schon schwitzen, es wird heute nicht wirklich besser, aber wir sind uns ja langsam gewohnt. Einmal mehr wird es heiß in der Südostschweiz. Gegen den Nachmittag kommen dann aber ein paar Quellwolken dazu, die lokal auch mal ein Hitzegewitter bringen könnten. Dazu her geht es bis zu 25 Grad in Samaden, 27 Grad in Klosters und 32 Grad in Ilanz.
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6: Aktuell haben wir keine besonderen Meldungen. Von der Strasse kommen gut und sicher an.
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6: Olivia Rodrigo.

Die beiden haben wir noch in den Startlöchern, bevor wir dann mit unserem Wetterfachmann auf die Aussichten schauen. Guten Morgen wünsche ich euch mit Radio Grischau.

0: Der Michael Patrick Kelly ist das gsi. 12:07.
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0: Und heute Morgen darf ich Klaus Marquardt begrüßen von Media News. Guten Morgen.
2: Schönen guten Morgen, hallo miteinander.
0: Klaus, für die, die gerade zu Hause sind auf dem Sprung, ich glaube, drei Sachen, die gehören heute Morgen ins Gepäck. Sonnenbrille, eine grosse Wasserflasche und der Sicherheit an den Regenschirm. Und dann ist man quasi gerüstet für den Dienstag, oder?
2: Ja. Und den Regenschirm kann man, Sonnenschirm auch noch verwenden. Wir brauchen den vielleicht am Abend irgendwo mal. Ja. Also es wird Quellwolken haben im Laufe vom Vormittag, die erste Exemplare über den Berg, die am Nachmittag ein bisschen grösser werden. Und dann ja, im Laufe vom Nachmittag und am Abend dann dort einmal ein paar Platzregen und Gewitter. Das Risiko ist je weiter südlich umso grösser. Also wahrscheinlich entlang von der Glarnereipe und dem Retikon wird nicht wahnsinnig viel passieren. Eher tendenziell alles noch einmal ein bisschen weiter nach Süden verschoben. Und ja, temperaturtechnisch heisse Angelegenheit. Wir haben dann auch die Höchsttemperatur im Churer Rital irgendwo im Bereich um die 32 Grad und um Talwind aufkommt 0 Grad Grenze 4200 Meter.
0: Was erwartet uns denn morgen zur Woche Mitte?
2: Copy and Paste praktisch das gleiche noch einmal. Sonnig, ein paar Quellwolken. Tendenziell im Süden dann einmal wieder Regengüsse und Gewitter möglich, aber eben auch nur punktuell weit weg von flächendeckenden Niederschlägen und Temperaturen. Bereich von 32 bis 33 Grad. Donnerstag, Freitag wahrscheinlich gar kein Gewitter mehr. Und viel Sonnenschein und um die 34 Grad.
0: Also Hitzewellennummer weiß gar nicht, hat aufgehört zu zählen. Kannst du schon plus minus sagen, wie lange die noch dauert?
2: Ja, Samstag, Sonntag, irgendwo im Laufe des Sonntag passiert dann einmal etwas, dass es dann auf den Abend verbreitet Regengüsse und Gewitter gibt und nächste Woche schaut zumindest nach dem aktuellen Modell dann noch aus, nicht bei allen, aber bei manchen, dass die Temperaturen einerseits einmal zurückgehen, ohne dass es jetzt wirklich kühl wäre und dann noch häufiger regnet. Ja. Das ist so ein Trend.
0: Lassen wir uns mal überraschen, was denn da genau kommt. Danke dir, Klaus. Tschüss, Tägli.
2: Tschüss, Tägli. Tschüss.
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0: Katy Perry ist mit uns unterwegs an dem Dienstagmorgen. Es ist in 20 ab 7 Uhr.
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0: Meistens ist es bei den Wintersportlern so, dass sie, wenn die Saison fertig ist, schon bald wieder mit dem Sommertraining anfangen. Bei Bündner Biathletin Aita Gasperin ist das aber in diesem Jahr anders gewesen. Sie hat unter das Messer müssen. Und nach der OP hat sie auch Neues über ihren Körper erfahren. Es berichtet der Rutschminzi.
2: Der sogenannte Hallux Valgus, also eine Fehlstellung vom Fuß, hat Aita Gasperin schon lange begleitet. Schon 2018 hat es geheissen, dass sie darum den linken Fuß operieren muss. Weil sie die Fehlstellung nie so richtig beim Sport behindert hat, hat Aita Gasperin einfach weitergemacht. Bis in dem März, wo sich das Ganze zuerst mal überhaupt entzündet hat.
3: Und dann hat man einfach gewusst, wir wollen das Risiko nicht eingehen, falls sich das jemals wieder entzündet und der Zeitpunkt einfach eine WM ist oder ein November oder Dezember, das kann ich mir nicht leisten. Und im Sommer sind wir eigentlich 4 bis 5 Stunden am Tag am Trainieren, unter anderem zum Teil auch die Zeit auf der Rollschi. Und ich habe gewusst, dass das der Fuß im Sommer lang nicht mehr mitmacht.
2: Darum hat sich Aita Gasperin zu einer Operation entschieden. Die hatte sie im April gehabt. Rund einen Monat lang ist sie danach an den Stück gelaufen. Diese Zeit war nicht einfach. Gerade mental waren es schwierige Wochen und Monate. Sie hatten Haufen Tiefs und es sei ihr ein Haufen Mal nicht so gut gegangen. Auch wenn sie gewusst hat, dass der Knochen 6 bis 8 Wochen brauche zum Heilen und sie sich die Zeit nehmen müssen. Geholfen hat sicher auch die Familie.
3: Ich hatte die Chance, meine Schwester war schwanger und hat vor einem Monat ein herziges Mädchen auf die Welt gebracht. Und ich glaube, so die familiären Punkte sind dann schon die Sachen, die im Leben dann, ja, Überhand kriegen. Und man realisiert auch, dass der Sport manchmal nicht alles muss sein, sondern darf sein, dann, wenn man es möchte.
2: Und gleich an einen Rücktritt hat die 32-jährige Biathletin nie gedacht. Auch wenn sie in ihrem Alter grundsätzlich darüber nachdenken könnte, wenn es echt könnte fertig sein mit der Profikarriere. Durch die Operation hat sich nicht nur die Stellung des Fusses ein bisschen verändert, sondern es sind gerade auch noch andere Schwachstellen aufgedeckt worden. An denen hat sie in den letzten 14 Weltcup-Saisons noch nie daran gearbeitet.
3: Ich bin gespannt, um die Auswirkungen zu sehen. Es ist sicher ein riesiges Zusammenspiel vom ganzen Körper. Also man weiss ja, dass eigentlich alle Zusammenspiel von Muskel und Winkel fängt unten beim Fuß an und das geht über das Fußgelenk, Knie, Hüftposition, Rückenposition und das ist natürlich für die Kraftübertragung beim Abstoß von einem Skating-Schritt eigentlich und so vor allem.
2: Aktuell hat Aita Gasperin noch ein bisschen Rückstand im Sommertraining im Vergleich mit den letzten Jahren. Und gleich ist sie optimistisch, dass sie spätestens an der Biathlon-WM im nächsten Februar in Estland in Topform ist.
3: Aber ich glaube, es ist sicher cool, wenn ich schon fit kann sein beim Wettkampfstart, weil ich halt jetzt ein bisschen versetzt bin. Ja, sind wir gespannt, wie es sein wird. Und ich glaube, ja, wir haben in der Staffel immer noch die gleichen Ziele wie eigentlich seit 10 Jahren auch und dort aufs Treppli können laufen. Letztes Jahr sind wir auch mit der Mixstaffel aufs Podest gelaufen in ATP, wo der WM sein wird. Darum, das peilt man schon an.
2: Und Aita Gasperin hätte ja bis zu der WM noch rund ein halbes Jahr der Zeit, um wieder ganz fit zu werden und ihre Topform zu erreichen.

0: Das ist das Radio von der Anschebald. Geht's freies News-Update aus der Südostschweiz. Vorher ist aber noch der Calvin Jones bereit mit Piano. Wir hören ihn in voller Länge, gerade im kurzen Augenblick.
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0: Ihr hört Radio von da und jetzt kommen wir zu den News von da mit dem Florian Mani.
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2: Nach dem tödlichen Unfall im Kerenzerberg-Tunnel gibt die Kantonspolizei Glarus neue Informationen heraus. Nach wie vor wird der tote Lenker identifiziert. Er hat gestern Morgen nach einer Panne sein Auto in eine Ausbuchtung geschoben und ist dabei von einem Lastwagen erfasst worden. In der Zwischenzeit ist am 29-jährigen Lastwagenfahrer der Führerausweis weggenommen und an Blut- und Urinprobe angeordnet worden. Die Ermittlungen zur Unfallursache laufen noch, heisst es weiter. Seit dem 6. ist aber der Kerenzer Bergtunnel nach fast 24 Stunden wieder offen. An mehreren Orten in Europa wird ein Wald brennt und ein Haufen Feuerwehrleute stehen vor der Herausforderung, wie die Brände am schnellsten gelöscht werden könnten. Bei dieser Arbeit könnte die Forschung der Fachhochschule Graubünden künftig unterstützen, in Form von einem Waldbrandsimulationsmodell. Das sagt der wissenschaftliche Projektmitarbeiter Silvan Wittmer.
3: Das Ziel ist, dass man eine interaktive Oberfläche hat, wo Leute verschiedene Szenarien durchtesten können. Also was zum Beispiel passiert, wenn ich eine Brandschneise lege. Oder aber auch, welche Teile eines Waldes sind vielleicht besonders gefährdet.
2: Gerade in Zeiten des Klimawandels könnten so Hilfsmittel immer wichtiger werden. Die Gemeindeversammlung von La Bund nimmt einen Kredit für eine neue Beschneiungsinfrastruktur fast einstimmig an. Laut Mitteilung der Gemeinde geht es um einen Kredit von mehr als einer halben Million Franken. Das Geld soll in die Beschneiung vom Skilift Müsella inklusive Wasser- und Stromleitungen und an zusätzliche Schneekanonen fliessen. Ein Grossteil des Kredits soll später im Rahmen einer Kapitalerhöhung in Aktien umgewandelt werden. Im Arosa-Bärenland haben die Bären kein Problem mit der Hitze. Laut der Betriebsleiterin Daria Jörg sind die Bären sehr anpassungsfähig. Sie kämen darum auch mit starken Temperaturschwankungen gut klar.
4: Seit das so ein bisschen die Aktivitätszeit oder die Phasen, wo sie nach Nahrung suchen, anpassen. Heisst, sie tun vermehrt jetzt eben im früheren Morgen oder am späteren Nachmittag Futter suchen. Und in der Mittagszeit, wo es am heissesten ist, sind sie dann meistens schon Siesta.
2: Außerdem gingen sie viel baden oder verkrüchen sich in ihren Höhlen.
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0: Heute gilt alles, was anstrengend ist, gescheiter noch jetzt am Morgen erledigen. Nachher wird es wieder schön heiß in der Südostschweiz mit einem Haufen Sonne. Gegen den Nachmittag ziehen dann ein paar Wolken auf, und da und dort doch mal ein paar Tropfen oder ein Hitzegewitter bringen könnten. Temperaturen 24 Grad messen wir heute maximal in Davos, 25 auf der Lenzerheide und 32 Grad gibt es in Wallenstadt.
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0: In Chur geht es Richtung Zentrum ein bisschen länger wegen Berufsverkehr, das vor allem auf der Masanderstrasse.
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0: Starten gut in der Dienstag mit dem Radio von da. Bereit für euch, jetzt Musik von Purple Disco Machine in the Dark.

0: Kevin for Fiction Factory ist das gsi und jetzt gibt's wieder etwas Feines für eure. Die 9. Pause 081 255 55 55. Es ist Zeit für unser Morgenspiel, wahr oder nicht wahr. 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Ihr könnt mir jetzt ins Studio anrufen zum Mitspielen.
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1: Im Studio der Felix Haldimann. Trotz Hitzewelle und Trockenheit spielt der Klimawandel beim Einkaufen für viele Menschen in der Schweiz kaum eine Rolle. Das zeigt eine Umfrage des Vergleichsdienstes Comparis. Gut ein Drittel der Befragten sagt, der Klimawandel beeinflusse das eigene Konsumverhalten gar nicht. Fast die Hälfte der Befragten spricht von einem geringen Einfluss. Wer hingegen klimabewusst konsumiert, verzichtet vor allem häufiger auf Fleisch und tierische Produkte oder auf Flugreisen. US-Präsident Donald Trump stellt sich hinter den FIFA-Präsidenten Gianni Infantino. Der Weltfußballverband würde einen schrecklichen Fehler machen, sollte er Gianni Infantino absetzen, teilt Trump mit. Infantino habe die erfolgreichste Fußball-Weltmeisterschaft aller Zeiten geleitet. Sollte der FIFA-Chef gehen, werde die WM nie wieder so erfolgreich oder profitabel sein. Infantino steht massiv in der Kritik wegen seines gescheiterten Plans, Anteile der Fußball-WM an Private zu verkaufen. Die großen Autohersteller verdienen laut einer neuen Studie deutlich weniger an ihren Autos. Im ersten Halbjahr dieses Jahres blieb ihnen pro verkauftem Fahrzeug ein operativer Gewinn von durchschnittlich knapp 1200 Euro, etwa 220 Euro weniger als im Vorjahr. Gründe dafür sind unter anderem die US-Zölle und der harte Preiskampf in China. Eine schnelle Entspannung erwartet die Branche auch in den kommenden Monaten nicht. Russische Luftangriffe haben mindestens 5 Personen im Südosten der Ukraine in der Stadt Saporischschja getötet. 20 weitere seien verletzt worden, teilt die dortige Militärverwaltung mit. Es seien Industrieanlagen und Infrastruktur angegriffen worden, mehrere Gebäude seien beschädigt worden, heißt es weiter. Zudem gab es in der Hauptstadt Kiew Luftalarm. Stadtpräsident Vitali Klitschko schrieb auf Telegram, es habe Explosionen gegeben. Er wies die Bevölkerung an, in den Schutzräumen zu bleiben. Die Schweizer Leichtathletin Geraldine Di Tizio Frey hat im 100-Meter-Sprint an der Europameisterschaft in Birmingham eine Medaille hauchdünn verpasst. Di Tizio Frey wurde Vierte, für Bronze fehlte ihr 1/100. Der Sieg ging an die Britin Amy Hunt. Die andere Schweizerin Salome Cora wurde nach einem Stolperer Achte.
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2: Mit dem Florian Mani, guten Morgen. Wenn es im Wald brennt, muss es schnell gehen. Gerade wenn es trocken ist, wie das in der Region schon länger der Fall ist, kann sich ein Feuer schnell verbreiten und mehrere Hektar Wald zerstören. Genau da soll ein neues Simulationsmodell für Fachhochschule Graubünden ansetzen, wie der Ralf-Peter Mudani sagt. Er ist Dozent an der FHGR.
3: Also anhand des Prototyps sind wir schon in der Lage, erste Bekämpfungsmaßnahmen umzusetzen. Das heißt in unserem Fall Brandschneisen. Wo wir gerade dran arbeiten, ist eben dann Löschfronten. Das heißt, wenn ich an einer bestimmten Feuerfront Wasser aufbringe, welchen Einfluss hat es dann aufs Feuer selber, aber auch auf die Feuchtigkeit in der Umgebung, um dann da das Brandverhalten herabzusetzen. Das heißt, das können wir schon machen, ja.
2: Gerade in Zeiten vom Klimawandel könnten so Hilfsmittel immer wichtiger werden. Noch steht die Forschung aber am Anfang. Als nächstes soll es im Herbst einen Haustausch mit Angehörigen vor Feuerwehr geben, um zu schauen, wie das Modell weiterentwickelt werden könnte. Die Bären im Rosenbärenland verträgen die momentan Hitze gut. Bei so hohen Temperaturen sind sie viel im Schatten oder gehen baden. Auch sind sie vor allem am Morgen und Abend aktiv, sagt Betriebsleiterin Daria Jörg. Am Mittag verkriechen sie sich gerne in den Schatten oder ihre Höhle. Außerdem verlieren sie im Juni oder August ihr Fell.
4: Dann haben sie so einen Fellwechsel, dann sieht es sehr struppig aus. Man sieht so jetzt, dass sie praktisch nackt sind, wenn du so willst. Und das ist auch, dass sie eben, sag mal, noch besser Wärme abgeben können, weil das Fell sonst so gut isolieren würde. Im September ist dann in der Regel immer wieder vollständig nachgewachsen.
2: Die Bären sind grundsätzlich sehr anpassungsfähig. Darum kommen sie auch mit starken Temperaturschwankungen gut klar.
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6: Der Sommer, der dreht auch heute nochmal richtig auf. Wahrscheinlich einmal mehr weiter als es vielen von euch lieber. Aber jetzt sind wir es uns ja gewohnt. Also fangen wir nichts Neues an. Es wird also wieder heiss in der Südostschweiz mit einem Haufen Sonne, zumindest bis zum Nachmittag. Dann ziehen je nach Region ein paar Wolken auf, die dann auch mal einen Platzregen oder ein Hitzegewitter bringen könnten. Temperaturen 27 Grad gibt es in Schkuhl, 32 Grad in der Bündner Herrschaft und 33 Grad messen wir heute in Katzis.
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6: Aktuell geht es soweit störungsfrei vorwärts in der Südostschweiz. Allen, die gerade im Auto hocken, wünsche ich weiterhin eine gute Fahrt.
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6: Die Hitze, die macht nicht nur vielen Menschen zu arbeiten, sondern auch unseren lieben Vierbeiner. Wie uns zum Beispiel der Hund zu merken gibt, dass er eindeutig zu warm hat, das hören wir gerade in der nächsten Viertelstunde hier bei uns auf Radio Grischa. Guten Morgen miteinander.

0: Klimaanlage für gewisse von uns. Sind sie in den letzten Wochen zu den besten Freunden geworden? Wir Menschen können ja auch mit Schweizer gegen die Hitze ankämpfen. Anders sieht das bei unseren Vierbeiner aus. Auf welche Anzeichen man besonders achten muss bei den Haustieren, jetzt im Beitrag von Florian Mani.
1: So wie nicht alle Menschen für die Hitze gemacht sind, so gibt es auch unter den Vierbeinern die, die besonders leiden. Gerade bei den Hunden gäbe es gewisse Anzeichen, dass sie warm haben, sagt Tierärztin Nina Engel vor Tierarztpraxis Galanda zu Chur.
2: Er schnauft schnell und meistens sieht man auch an der Zungenform. Also wenn ein Hund wenig heiß hat, dann hechelt er mit so wenig offenem Maul. Und wenn ein Hund wirklich heiß hat, dann ist das Maul fest offen und die Zunge wird wie so löffelförmig, um auch so viel wie möglich an Oberfläche dieser Luft präsentieren, sozusagen.
1: Besonders schwer haben ältere Hunde, Hunde mit Herzfehler oder beispielsweise Möps, die eine besonders kurze Nase haben.
2: Über die vielen Blutgefäße in der Nase hinein sie den Körper abkühlen durch die Luft, die durchströmt. Und weil die Hunde halt so ganz kurze Nase haben, die noch mehr Mühe. Man sieht doch immer wieder so plötzliche Hitzetod bei diesen Hunden.
1: Auch in der Tierarztpraxis merke ich, dass es heiss ist. Es werden die mehr Hunde vorbeigebracht, die unter der Hitze leiden. Auch das Laufen auf dem heissen Tier verträgen die nicht alle, sagt Tierärztin Nina Engel.
2: Die Hundepfoten sind schon weniger empfindlich als unsere Füße. Oder wir dürfen das nie vergleichen. Wir würden hier sicher nicht mehr laufen. Im Schatten ist sowieso nicht so ein Problem, aber die Hunde halten auch eine rechte Hitze aus. Man sieht zum Hund wenn sie auch so komisch mit den Füßen. Also man muss halt einfach auch wirklich immer ein bisschen den Hund beachten bei diesen Temperaturen.
1: Und wenn der Hund mal einen schlappen Eindruck macht, notfalls zum Tierarzt oder der Tierärztin gehen.
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0: Trey Dalton hat uns in Schwung gebracht an dem Dienstag. Go that high, 1 Minute über 8:30.
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0: Ja, heute wird es einmal mehr schön heiß in der Südostschweiz. Es gibt einen Haufen Sonne. Gegen den Nachmittag könnten ein paar Wolken dazukommen, die lokal auch mal einen Platzregen oder ein Hitzegewitter bringen könnten. Temperaturen 24 Grad gibt es in Davos, 25 auf der Lenzerheide und bis zu 32 Grad messen wir heute in Wiesau.
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0: Auf der Strasse in der Südostschweiz ist aktuell alles im grünen Bereich. Wir haben keine besonderen Meldungen. Mit euch heute Morgen ist Jessica Müller schön hereingestellt. Ich übergebe jetzt der Sia. 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

0: Mit dem Bruno Mars und On My Soul ist es Viertel von 9 geworden. Ganz guten Morgen wünsche ich euch. Und jetzt mal Hand aufs Herz. Eben mal fragt man sich doch schon, was bei den Leuten im Hirn oben abgeht, oder? Eine, die das weiss, ist Barbara Studer. Sie ist nämlich Hirnforscherin. Und sie erzählt uns jetzt ein paar Fakten aus der aktuellen Hirnforschung, die uns helfen können, das eine oder andere zu verstehen, was in einem abläuft. Zum Beispiel, wenn wir negative Gedanken haben und ständig am Grübeln sind. Dazu sagt die Hirncoachin,
1: dass es erstens mal völlig normal ist, dass wir es machen. Also eigentlich, weil wir haben so eine Struktur, vor allem Amygdala, also sind andere natürlich auch, aber die Amygdala hat so die Aufgabe, uns zu bewahren vor Schlechtem. Und wenn natürlich dann etwas Peinliches oder Schlechtes passiert ist, dann ist klar, dass die einem immer daran erinnert, oder? Weil man muss ja schauen, dass man das vielleicht das nächste Mal nicht mehr macht, etc. Aber nur weil es ein bisschen passiert, heisst nicht, dass ich dem mal nachgeben muss. Ich nenne, sage das einmal so wie ein Gedanke, der kommt, oder? Der bist ja du nicht, sondern den hast du. Das heisst, du entscheidest dann, sagst du, ja, hallo, nimm Platz. Oder sagst du, schön hast du angeklopft, darfst du im Fall wieder gehen. Und da ist ganz wichtig, dass man einfach Verantwortung übernimmt für das, was da den Platz einnimmt in unserem Kopf, weil es hat einen Einfluss darauf, wie wir fühlen. Und was wir fühlen, hat wieder einen Einfluss darauf, wie wir sind zu Menschen, wie wir können handeln, wie wir können eine Wirkung haben gegen raus, wie wir auch können positiv etwas verändern in der Welt, oder? Was wir hoffentlich ja auch wollen, mitgestalten. Und darum ist es so wichtig, dass wir da Halt bieten, wenn, ja, schlechte Gedanken haben, wenn Kräfte nehmen. Und das kann man tatsächlich auch mit zum Beispiel mal einer Bewegung, also es hilft, wenn man den Körper hinzunimmt, sondern so, wie herrschst du, oder? Ein Polizist, stopp! Und jetzt kommt der Gedanke vielleicht wieder kurz, aber ich schicke ihn wieder raus. Und dann wichtig, man nimmt einen anderen Gedanken. Zum Beispiel, okay, gut, das ist in die Hose. Was kann ich das nächste Mal besser machen? Und dann fokussiere auf das, was ich lernen kann. Oder ich fokussiere auf das, was gerade vorher oder nachher super gelungen ist. Und überlege mir, wie mache ich so weiter, dass ich da aufbauen kann auf dem. Und schon mache ich eine Veränderung in etwas, wo mir die Energie gibt, um wirklich auch zu lernen und weiterzukommen. Und das ist extrem wichtig. Also Gedanken haben ist sonst voll die Energie.
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0: Shape of a Woman für Lady Gaga haben wir gehört. Und ein Song geht's noch für alle vor dem 9. Und zwar einer von Ed Sheeran, Bad Habits. Losen wir zusammen gerade als nächstes.
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1: Im Studio der Felix Haldimann. Künstliche Intelligenz sorgt bei jungen Menschen für Unsicherheiten bei der Berufswahl. Über 40% der unter 25-Jährigen fürchten laut einer Studie, durch die KI ersetzt und somit beruflich an Bedeutung zu verlieren. Das berichtet der Blick. Auf dem Lehrstellenmarkt ist davon aber noch wenig zu sehen. Ausgerechnet die KV-Lehre, deren Aufgaben stark von KI betroffen sein könnten, bleibt die meistgesuchte Ausbildung. Experten erwarten größere Veränderungen erst in den kommenden Jahren. US-Präsident Donald Trump stellt sich hinter den FIFA-Präsidenten Gianni Infantino. Der Weltfußballverband würde einen schrecklichen Fehler machen, sollte er Gianni Infantino absetzen, teilt Trump mit. Infantino habe die erfolgreichste Fußball-Weltmeisterschaft aller Zeiten geleitet. Sollte der FIFA-Chef gehen, werde die WM nie wieder so erfolgreich oder profitabel sein. Infantino steht massiv in der Kritik wegen seines gescheiterten Plans, Anteile der Fußball-WM an Private zu verkaufen. Die großen Autohersteller verdienen laut einer neuen Studie deutlich weniger an ihren Autos. Im ersten Halbjahr dieses Jahres blieb ihnen pro verkauftem Fahrzeug ein operativer Gewinn von durchschnittlich knapp 1200 Euro, etwa 220 Euro weniger als im Vorjahr. Gründe dafür sind unter anderem die US-Zölle und der harte Preiskampf in China. Eine schnelle Entspannung erwartet die Branche auch in den kommenden Monaten nicht. Bei vielen jungen Menschen landen Werbeprospekte schnell im Altpapier. Eine deutsche Konsumentenstudie zeigt, unter 35-Jährige informieren sich über Produkte vor allem in sozialen Netzwerken wie Instagram und TikTok. Mehr als jeder Vierte nutzt sogar bereits KI-Chatbots wie ChatGPT. Anders sieht es bei den über 35-Jährigen aus. Dort setzt noch rund die Hälfte der Befragten auf klassische Prospekte, während Werbung durch KI und Influencer deutlich weniger gefragt ist.
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3: Einmal mehr wird es heiss in der Südostschweiz. Es gibt einen Haufen Sonne heute an einem Dienstag. Gegen den Nachmittag kommen dann aber ein paar Quellwolken dazu, die lokal doch mal ein hitziges Gewitter bringen könnten. Dazu geht es heute bis zu 25 Grad in Samaden, 27 Grad in Klosters und 32 Grad gibt es in Ilanz. So ziemlich gleich geht es am Morgen, Mittwoch und Donnerstag weiter. Es bleibt hochsommerlich heiß und größtenteils trocken.
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3: Abgesehen von ein paar Stocker bei der einen oder anderen Baustelle haben wir aktuell keine besonderen Meldungen von der Strasse. Kommen gut und sicher an eures Ziel.
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3: Eine schöne 9. Pause wünsche ich euch mit dem Radio von hier. Schön, sind ihr mit uns unterwegs an dem Dienstag, 11. August.

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0: Jessica Caprez hat diese Woche in den Minuten Romanches der Helmut Videra getroffen. Er ist ein riesen Oldtimer-Fan und organisiert zusammen mit dem Hotelier Manuel Reichenbach aus Trun der Oldtimer-Treff in Diesendies. Warum der Fachmann viel lieber an einem Oldtimer rumschraubt als an den neuen Autos, das hören wir jetzt.
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3: 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Jetzt kommen wir uns jetzt schon prendere Finien, die kein Auto von so einer anderen Kultur mit den Zähmen abbiegt. Ja, von so einem Menschen lutsch. Aber eben bei dem Augen in Deck.
2: Die Faszination des Oldtimers ist vor allem ein Körper wie ein Louvre, wie der Dels eine total Differenz als Autos dort zu liegen.
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0: Schönen Dienstagvormittag wünsche ich euch mit Radio Grischa, 9:30 Hemmers.
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0: Der Sommer der dreht auch heute nochmal so richtig auf. Es wird also wieder heiß in der Südostschweiz mit einem Haufen Sonne, zumindest jetzt in der ersten Tageshälfte. Im Laufe des Nachmittags ziehen dann je nach Region ein paar Wolken auf und die könnten doch mal einen Platzregen oder ein Hitzegewitter bringen. Temperaturen heute 27 Grad gibt es in Schkuhl, 29 Grad in Lax und bis zu 33 Grad in Katis. Morgen Mittwoch und auch Donnerstag geht es so ziemlich genau gleich weiter. Mit viel Sonne, heißen Temperaturen und praktisch kein Regengüsse.
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0: Auf der Strasse sieht es aktuell recht entspannt aus. Wir haben keine besonderen Meldungen für euch. Fahren weiterhin vorsichtig.
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0: Ganz schöne Dienstag wünsche ich euch mit dem Radio von hier. Schön, sind ihr mit uns unterwegs.

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Klassiker von Bryan Adams haben wir gehört, 18 till I die. Und die aktuelle Trockenheit, ja, das ist ein grosses Thema in vielen Regionen. Man sieht es auch, wenn man bei uns umeinander schaut. Die Wiesen, ja, die sind nicht mehr wirklich saftig grün, sondern die werden immer brüner. In den USA ist man darum kreativ geworden. Wenn der Rasen nicht mehr grün ist, wird er halt grün gemacht. Immer mehr Amerikaner sprayen ihre vertrockneten Wiesen mit Farbe an. Und noch besser dafür gibt es dort so gerne einen Beruf, der sogenannte Rasenmaler. Also, der Rasen ist zwar tot, sieht aber immerhin

0: Er holt aus. Naja, hoffen wir, dass es bei uns nicht so weit kommt und die Wiese vorher voll ein wieder grün wird.
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0: Radio von da in wenigen Minuten ist es 10. Dann geht es für euch die nächsten News von Herr Hemmer. Aber noch eine parat für euch, und zwar eine aus Deutschland.
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0: Sorry für Klack, hören wir zusammen, geht es immer kurz einen Augenblick.
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1: Im Studio der Felix Haldimann. In Locarno gibt es schweizweit die meisten Tropennächte. In bisher 47 Nächten in diesem Sommer ist die Temperatur in Locarno nicht unter 20 Grad gefallen. Das sind mehr als im Hitzesommer 2003. Damals verzeichnete Locarno 42 Tropennächte. Bis in die 1980er Jahre habe es jeweils unter 10 Tropennächte pro Jahr gegeben, schreibt Meteo Schweiz. Mit den aktuellen Zahlen sei bezüglich der Nachttemperaturen auf der Alpensüdseite ein neuer Rekord erreicht worden. Künstliche Intelligenz sorgt bei jungen Menschen für Unsicherheiten bei der Berufswahl. Über 40% der unter 25-Jährigen fürchten laut einer Studie, durch die KI ersetzt und somit beruflich an Bedeutung zu verlieren. Das berichtet der Blick. Auf dem Lehrstellenmarkt ist davon aber noch wenig zu sehen. Ausgerechnet die KV-Lehre, deren Aufgaben stark von KI betroffen sein könnten, bleibt die meistgesuchte Ausbildung. Experten erwarten größere Veränderungen erst in den kommenden Jahren. Russische Luftangriffe haben mindestens 5 Personen im Südosten der Ukraine in der Stadt Saporischschja getötet. 20 weitere seien verletzt worden, teilt die dortige Militärverwaltung mit. Es seien Industrieanlagen und Infrastruktur angegriffen worden, mehrere Gebäude seien beschädigt worden, heißt es weiter. Zudem gab es in der Hauptstadt Kiew Luftalarm. Stadtpräsident Vitali Klitschko schrieb auf Telegram, es habe Explosionen gegeben. Er wies die Bevölkerung an, in den Schutzräumen zu bleiben. Bei vielen jungen Menschen landen Werbeprospekte schnell im Altpapier. Eine deutsche Konsumentenstudie zeigt, unter 35-Jährige informieren sich über Produkte vor allem in sozialen Netzwerken wie Instagram und TikTok. Mehr als jeder Vierte nutzt sogar bereits KI-Chatbots wie ChatGPT. Anders sieht es bei den über 35-Jährigen aus. Dort setzt noch rund die Hälfte der Befragten auf klassische Prospekte, während Werbung durch KI und Influencer deutlich weniger gefragt ist. Die Korallen am Great Barrier Reef in Australien scheinen sich zu erholen. Das zeigt ein Bericht des australischen Meeresforschungsinstituts. Wegen des Monsunregens habe sich das Meer abgekühlt. Dies tue den hitzeempfindlichen Korallen gut, so das Institut. Das Riff bleibe aber weiterhin unter Druck. Eine schwere Korallenbleiche könne die jüngste Erholung der Korallen wieder zunichte machen. Eine Bleiche geschieht, wenn Korallen wegen heißer Wassertemperaturen Algen abstoßen, die auf ihnen leben.
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3: Ja, einmal mehr gibt es Haufen Sonne in der Südostschweiz und hochsommerliche Temperaturen. Gegen den Nachmittag könnten ein paar Wolken dazukommen und lokal ist auch mal ein Platzregen oder ein Hitzegewitter möglich. 24 Grad messen wir heute in Sedrun, 27 in Flims und 31 Grad gibt es im ganzen Land. Morgen Mittwoch und auch Donnerstag geht es ziemlich gleich weiter. Es bleibt heiß und es gibt praktisch keinen Regen.
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3: Soweit so gut. Auf der Strasse aktuell sind uns keine besonderen Meldungen bekannt. Allen unterwegs wünsche ich weiterhin eine gute Fahrt. Vier Minuten ab die 10 und jetzt geht es für euch weiter mit den besten griechischen Hits nonstop bis am 11. Ich wünsche euch weiterhin ganz einen schönen Tag. Geniessen die Sonne. Am Mikrofon war Jessica Müller.

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0: beim Radio von da gehört. Viertel vor 11 haben wir jetzt und wir müssen unser Musikprogramm kurz unterbrechen wegen einer dringenden Meldung.
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0: Und zwar Alert Swiss meldet, dass Trinkwasser in der Fraktion Tomils vor Gemeinde Domlesk wegen einer Baumassnahme verunreinigt worden ist. Das Trinkwasser darf dort bis auf weiteres nicht zum Trinken, Kochen oder Waschen gebraucht werden. Es darf nur abgekocht zum Trinken oder Kochen gebraucht werden. Also, wiederholen, Alert Swiss meldet, dass Trinkwasser in der Fraktion Tomils vor Gemeinde Domlesk wegen einer Baumassnahme verunreinigt worden ist. Dort also kein

0: Leitungswasser trinken und auch nicht zum Kochen oder zum Wäschen brauchen. Es darf nur abgekocht zum Trinken oder Kochen gebraucht werden.
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1: Und zwar Alert Suisse meldet, dass Trinkwasser in der Fraktion Domils vor Gemeinde Domlesch wegen einer Baumassnahme verunreinigt worden ist. Das Trinkwasser darf dort bis auf weiteres nicht zum Trinken, Kochen oder Waschen gebraucht werden. Es darf nur abgekocht zum Trinken oder Kochen gebraucht werden. Also, wiederholen, Alert Suisse meldet, dass Trinkwasser in der Fraktion Domils vor Gemeinde Domlesch wegen einer Baumassnahme verunreinigt worden ist. Dort also kein Leitungswasser trinken und auch nicht zum Kochen oder zum Waschen brauchen. Es darf nur abgekocht zum Trinken oder Kochen gebraucht werden.
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1: Im Studio der Felix Haldimann. Der Bundesrat hat große Sicherheitsbedenken bei der Neutralitätsinitiative. Die Initiative will die immerwährende bewaffnete Neutralität in der Verfassung verankern. Das sei bei militärischen Bedrohungen problematisch, sagt Staatssekretär Markus Mäder.
2: Die Schweiz kann sich nur dank internationaler Kooperation erfolgreich dagegen wehren. Diese sicherheitspolitische Kooperation findet in einem klaren Rahmen des Neutralitätsrechts statt. Unsere Partner kennen diese Schranken und respektieren sie.
1: Die Initiative dürfte nach ersten Umfragen einen schweren Stand haben. Das Schweizer Stimmvolk stimmt am 27. September über die Neutralitätsinitiative ab. Zu Beginn des zweiten Prozesstages gegen den ehemaligen Raiffeisen-Chef Pierin Vinzenz hat das Zürcher Obergericht praktisch alle Anträge der Anwälte abgelehnt. Die Anwälte hatten gestern ein weiteres Mal versucht, den Prozess platzen zu lassen. Man habe keine neuen Argumente gehört, sagte der Gerichtsvorsitzende deshalb zu Beginn des zweiten Prozesstages. Der Prozess kann somit wie geplant fortgesetzt werden. In erster Instanz war Vinzenz zu einer unbedingten Freiheitsstrafe von 3 Jahren und 9 Monaten verurteilt worden. In Locarno gibt es schweizweit die meisten Tropennächte. In bisher 47 Nächten in diesem Sommer ist die Temperatur in Locarno nicht unter 20 Grad gefallen. Das sind mehr als im Hitzesommer 2003. Damals verzeichnete Locarno 42 Tropennächte. Bis in die 1980er Jahre habe es jeweils unter 10 Tropennächte pro Jahr gegeben, schreibt Meteo Schweiz. Mit den aktuellen Zahlen sei bezüglich der Nachttemperaturen auf der Alpensüdseite ein neuer Rekord erreicht worden. Die Korallen am Great Barrier Reef in Australien scheinen sich zu erholen. Das zeigt ein Bericht des australischen Meeresforschungsinstituts. Wegen des Monsunregens habe sich das Meer abgekühlt. Dies tue den hitzeempfindlichen Korallen gut, so das Institut. Das Riff bleibe aber weiterhin unter Druck. Eine schwere Korallenbleiche könne die jüngste Erholung der Korallen wieder zunichte machen. Eine Bleiche geschieht, wenn Korallen wegen heißer Wassertemperaturen Algen abstoßen, die auf ihnen leben.
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3: Und zwar Alert Swiss meldet, dass Trinkwasser in der Fraktion Tomils vor Gemeinde Domlesch wegen einer Baumassnahme verunreinigt worden ist. Das Trinkwasser darf dort bis auf weiteres nicht zum Trinken, Kochen oder Waschen gebraucht werden. Es darf nur abgekocht zum Trinken oder Kochen gebraucht werden. Also, wiederholen, Alert Swiss meldet, dass Trinkwasser in der Fraktion Tomils vor Gemeinde Domlesch wegen einer Baumassnahme verunreinigt worden ist. Dort also kein Leitungswasser trinken und auch nicht zum Kochen oder zum Waschen brauchen. Es darf nur abgekocht zum Trinken oder Kochen gebraucht werden.
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0: 9.12 Uhr, James Blunt. Kaum hat er angefangen, müssen wir ihn hier auch schon wieder abbrechen, wegen einer Verkehrsmeldung.
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0: Und zwar A13 Kur Richtung San Bernardino zwischen Thusis Süd und Zillis besteht in beiden Richtungen Gefahr von Personen auf der Fahrbahn. Fahren also vorsichtig A13 Kur San Bernardino zwischen Thusis Süd und Zillis. Dort kann es in beiden Richtungen Personen auf der Fahrbahn haben.

0: 13.12 Uhr haben wir es und wir geben den Blick auf die Strassen der Region.
1: Verkehr.
0: Vorsicht, A13 Chur Richtung San Bernardino. Zwischen Tusi Süd und Zillis besteht in beiden Richtungen Gefahr von Personen auf der Fahrbahn. Also fahren dort vorsichtig. A13 Chur San Bernardino. Zwischen Tusi Süd und Zillis, dort kann es in beiden Richtungen Personen auf der Fahrbahn haben.
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3: Ganz guten Morgen mit dem Radio von da der Montag. Den haben wir schon wieder geschafft. Das ist doch schon mal ein guter Grund, um ein bisschen entspannter in den Dienstag starten. Espresso serviert von Sabrina Carpenter. Ja, den können wir gut brauchen. 14 Minuten ab die 6. Da fehlt wohl den meisten noch so ein bisschen Glamour beim Blick in den Spiegel. Glamour gibt es jetzt in Form von einer Barbie zu Ehre von ihr da. Whitney Houston wäre am vergangenen Sonntag 63 geworden und Mattel hat jetzt eine Puppe in ihrem Look gemacht. Falls ihr gerade im Auto hocken und das Gipfeli vorher noch irgendwo schnell auf dem Sitz deponiert habt, hoffe ich, dass ihr es mittlerweile gegessen habt, bevor ich das euch jetzt sage. Eine Studie von Essen University zeigt nämlich, im Innenraum eines Autos können sich mehr Bakterien umtreiben als auf einem durchschnittlichen WC. Schon verrückt, wenn man sich das so vorstellt, oder?
4: No risk, no fun.
5: Viel Sonnenschein und um die 34 Grad.
3: Also Hitzewellennummer weiß gar nicht, hat aufgehört zu ja. Kannst du schon plus minus sagen, wie lange die noch dauert?
5: Ja, Samstag, Sonntag. Irgendwo im Laufe des Sonntag passiert dann mal etwas, dass es dann auch auf den Abend verbreitet, Regengüsse und Gewitter gibt.
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0: Ihr hört Radio Grische, jetzt den geht 20 Bölfi.
1: Verkehr.
0: Fahren Sie immer noch vorsichtig auf der A13 Kur San Bernardino. Zwischen Tusi Süd und Zillis kann es in beiden richtigen Personen auf der Fahrbahn haben. Also Vorsicht, A13 Kur San Bernardino zwischen Tusi Süd und Zillis. Dort kann es in beiden richtigen Leuten auf der Fahrbahn haben.

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1: Und zwar Alert Suisse meldet, dass Trinkwasser in der Fraktion Tomils vor Gemeinde Domlesch wegen einer Baumassnahme verunreinigt worden ist. Das Trinkwasser darf dort bis auf weiteres nicht zum Trinken, Kochen oder Waschen gebraucht werden. Es darf nur abgekocht zum Trinken oder Kochen gebraucht werden. Also, wiederholen, Alert Suisse meldet, dass Trinkwasser in der Fraktion Tomils vor Gemeinde Domlesch wegen einer Baumassnahme verunreinigt worden ist. Dort also kein Leitungswasser trinken und auch nicht zum Kochen oder zum Waschen brauchen. Es darf nur abgekocht zum Trinken oder Kochen gebraucht werden.
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0: Sabrina Carpenter zusammen mit Dolly Parton hier auf Radio Grieche, 11:30 haben wir es.
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0: Und da kann ich Entwarnung geben für das A13 Kur San Bernardino. Zwischen Thusis und Zillis hat es keine Personen mehr auf der Strasse. Ich wünsche allen unterwegs gute und sichere Fahrt weiterhin.

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1: Musik machen ist ja schon nicht so einfach. Gerade Sprechgesang oder ein bisschen cooler gesagt Rap. Schnell muss man dort reden können. Der Eminem zum Beispiel, der hat einen Weltrekord aufgestellt. In 6 Minuten und 4 Sekunden hat er, Achtung, 1560 Wörter gerappt. Das ist gesponnen. Ja, auch der Bühner hat schon gesagt, er kann relativ viele Wörter nacheinander sagen. Darum ist er eben auch Sänger.
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1: Aber nur weil das eben zusammen mit Musik geht, heisst das nicht gleich, dass es eben auch elegant bei den sogenannten Zungenbrecher tönt.
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1: Ja gut, ist auch schwierig, muss man sagen. Dafür geht es beim Hedgehog für Musik. Wir hören ihn jetzt mit Tacheles.
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1: Und zwar Alert Swiss meldet, dass Trinkwasser in der Fraktion Tomils vor Gemeinde Domlesch wegen einer Baumassnahme verunreinigt worden ist. Das Trinkwasser darf dort bis auf weiteres nicht zum Trinken, Kochen oder Waschen gebraucht werden. Es darf nur abgekocht zum Trinken oder Kochen gebraucht werden. Also, wiederholen, Alert Swiss meldet, dass Trinkwasser in der Fraktion Tomils vor Gemeinde Domlesch wegen einer Baumassnahme verunreinigt worden ist. Dort also kein Leitungswasser trinken und auch nicht zum Kochen oder zum Waschen brauchen. Es darf nur abgekocht zum Trinken oder Kochen gebraucht werden.
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1: Im Studio der Felix Haldimann. Ein Ja zur Neutralitätsinitiative würde die Schweiz in eine schwierige Lage bringen, das sagt Simon Plüss vom Staatssekretariat für Wirtschaft. Die Neutralitätsinitiative will eine immerwährende und bewaffnete Neutralität der Schweiz in die Verfassung schreiben. Die Schweiz dürfte dann auch keine Sanktionen der EU mehr übernehmen, so Plüss.
2: Sie ermöglichen es der internationalen Gemeinschaft, auf schwere Verletzungen des Völkerrechts zu reagieren. Gerade die Schweiz als kleiner Staat profitiert von einer internationalen Ordnung, in der Regeln gelten und respektiert werden.
1: Die Schweizer Stimmberechtigten stimmen am 27. September über die Neutralitätsinitiative ab. Zu Beginn des zweiten Prozesstages gegen den ehemaligen Raiffeisen-Chef Pierin Vinzenz hat das Zürcher Obergericht praktisch alle Anträge der Anwälte abgelehnt. Die Anwälte hatten gestern ein weiteres Mal versucht, den Prozess platzen zu lassen. Man habe keine neuen Argumente gehört, sagte der Gerichtsvorsitzende deshalb zu Beginn des zweiten Prozesstages. Der Prozess kann somit wie geplant fortgesetzt werden. In erster Instanz war Vinzenz zu einer unbedingten Freiheitsstrafe von 3 Jahren und 9 Monaten verurteilt worden. Der Kanton Aargau hat seine externe Untersuchung zu den Missbrauchsfällen von Untersiggenthal angeordnet. Es soll geklärt werden, ob die beiden polnischen Opfer genügend geschützt wurden und ob die Behörden Fehler gemacht haben. Die Ergebnisse der externen Prüfung sollen im kommenden Frühling vorliegen. Der ehemalige SVP-Großrat Patrick Frey ist angeklagt, mindestens 2 Frauen und eine Minderjährige mehrfach unter Drogen gesetzt und vergewaltigt zu haben. Die Staatsanwaltschaft fordert eine lebenslange Freiheitsstrafe. In der ersten Jahreshälfte haben Katastrophen weltweit deutlich weniger Schäden verursacht als dies in vergangenen Jahren. Das teilt der Rückversicherer Swiss Re mit. Bis Juni verursachten Katastrophen Schäden von über 100 Milliarden US-Dollar. Im Vergleich zum Vorjahr ist das etwa ein Drittel weniger. Im 10-Jahres-Vergleich nahm die Summe um rund 10% ab. Der Rückgang deute allerdings nicht auf eine Entspannung bezüglich Naturgefahren hin, so Swiss Re. Das würden etwa die Waldbrände in Europa zeigen.
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3: Mit dem Florian Mani, einen guten Mittag. Die Bündner Regierung präsentiert das neue Gesetz gegen häusliche Gewalt. Es soll die rechtlichen Grundlagen für Abläufe bei häuslicher Gewalt sichern und die Zusammenarbeit der verschiedenen Stellen stärken, heisst es in einer Mitteilung. Sarina von Wiesenfloh mit den Details.
4: Mit dem Gesetz gegen häusliche Gewalt soll unter anderem eine kantonale Datensammlung entstehen. Mit der sollen gewisse Entwicklungen früh erkannt und nötige Massnahmen umgesetzt werden können. In der Datensammlung soll erfasst werden, welche Art von Gewalt es ist, welche Beziehung Opfer und Täter zueinander haben und das Alter und Geschlecht. Mit regelmäßigen Berichten soll die Bevölkerung fortlaufend über die Ergebnisse informiert werden.
3: Das neue Gesetz gegen häusliche Gewalt dürfte im Oktober im Bündner Grossen Rat behandelt werden. In der Domlesker-Fraktion Tomilz ist momentan das Trinkwasser verschmutzt. Bis auf Weiteres muss das Wasser abgekocht werden. Laut dem Gemeindepräsident Pius Giger sei die Verschmutzung bei Baustellenarbeiten passiert.
5: Beim Aushub von einer Baustelle sind Leitungen, Trinkwasserleitungen beschädigt worden. Dann haben wir eine Trübung vom Trinkwasser festgestellt, haben im Nachgang auch gerade Laboruntersuchungen angeordnet. Von Seiten vom kantonalen Labor ist empfohlen worden, eine Abkochpflicht auszurufen und die läuft jetzt gerade aktuell.
3: Wie lange das Trinkwasser zu Tomils abgekocht werden muss, ist noch unklar. Die Abkochpflicht gilt auch für kürzere Wasserverbrauch, wie beispielsweise für das Zähneputzen.
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7: Heute haben wir es recht sonnig, nur einzelne Quellwolken, die es dann am Nachmittag und am Abend Platzregen oder Gewitter daraus geben kann. Temperaturen heute bei 31 Grad zu Wesen, 30 in Tamins und 23 in St. Moritz. Morgen dann eigentlich wieder das gleiche Spiel wie die letzten Tage und heute auch viel Sonne in der Region, aber im Laufe des Tages kann es immer wieder nass werden, dann mit Hitze, Gewitter. Temperaturen morgen bei 32 bis 33 Grad.
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7: Und da habe ich keine Meldungen aktuell. Es rollt alles störungsfrei auf der Straße vor Südostschweiz. Eine gute Fahrt euch!
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0: Mit Imagine Dragons gehen wir hier durch den Dienstag Mittag, 12. August, 12 Minuten nach der 12.
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0: Und heute bei uns mitspielen tut Christina aus St. Moritz. Guten Mittag, Christina.
2: Hallo, Anna.
0: Hallo. Du bist ein bisschen die kühleren Temperaturen am geniessen. Kann man das so sagen?
2: Ja, also ja, kühler, angenehmer wie in Chur vermutlich, aber ist auch sehr warm.
0: Ja, das glaube ich. Aber im schönen Engadin immer noch ein bisschen frischer momentan. Jetzt auf das Wochenende, da wird es dann aber auch nochmal recht heiß. Und du spielst ja heute eben um den Churerfest-Bändel und die Gutscheine dafür. Gehst du selber ans Churerfest?
2: Nein, das würde ich wahrscheinlich meiner Tochter geben, aber die ist noch in der Ferien am Meer. Also die weiss jetzt, mit Hitze ist die... Die gewöhnt, die weiss, wie sie ist dann, wenn sie heimkommt.
0: Aha, okay, dann ist die gerade schon gewöhnt ans Ganze, aber kriegt auch gerade noch das Geschenk, wenn sie aus der Ferien zurückkommt.
2: Genau.
0: Nicht mehr nichts, hey, tipptopp. Gut, und damit du das Ganze dann auch abräumen kannst, wir hoffen natürlich, dass das klappt, kriegst du jetzt noch die Spielregeln von Armena Küchler.
3: Genau, Christina, dass du da deine Tochter von der Hitze in die Hitze schicken kannst, kriegst du von uns 40 Sekunden Zeit zum 8 Begriff erraten. Bevor du zu lange überlegen musst, sagst du lieber ganz schnell weiter, dass wir dann zum nächsten Begriff kommen, dass wir eben dort noch ein paar Sekunden sparen können. Und wir spielen heute mit dem Buchstaben I wie Igel, zum Beispiel.
2: Okay.
0: Gut, dann legen wir doch gerade los. Also, I wie Igel, eine Position im Fußball.
2: Weiter.
0: Die Musik am Anfang von einer Serie.
2: Intro.
0: Nicht äußerlich.
2: Innerlich.
0: Ein Haus aus Schnee.
2: Was? Ich habe nicht verstanden.
0: Ein Haus aus Schnee.
2: Iglu.
0: Beschäftigen sich mit den Bienen.
2: Weiter.
0: Wenn es nicht erlaubt ist.
2: Weiter.
0: Ein anderes Wort für Mitteilung.
2: Information.
0: Ein Ort umgeben von Wasser.
2: Insel.
0: Die machen Musik.
2: Weiter.
0: Jemand, der schlau ist.
2: Intelligent.
0: Eine Suchmaschine.
2: Ja,
0: das weiß.
2: ja. Nein, also heute ist nicht der Tag.
0: Es war ein bisschen knarzig.
2: Ja, genau.
4: Ja, es ist
2: teilweise nicht richtig verstanden. Ja,
4: es war schwierig. Die Hanna war ein bisschen fies. Wir gehen schnell durch. Das Instrument machen die Musik zum Beispiel, dann nicht erlaubt, illegal. Die sich um Bienen kümmern, wären die Imker gewesen. Und dann noch die Fußballfrage ganz am Anfang. Die Innenverteidigung wäre zum Beispiel eine Position. Okay. Es hat leider nicht ganz gelangen. Es sind nicht. Leider nur sechs Richtige. Tut mir leid.
2: Ja, kein Problem.
0: Gerne ein anderes Mal wieder, gell?
2: Ja, genau. Okay.
0: Und dir ein ganz schönes Tag.
2: Ja, danke.
0: Mach's gut. Ciao, Christina.
2: Tschüss. Tschüss.
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0: 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Jetzt den geht's mit Musik von Walk the Moon. One Foot, den spielen wir da vor der nächsten News um halbi.
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0: Guten Mittag, jetzt wird's denn gerade 12:30. Das Neueste aus der Südostschweiz gibt's von Florian Mani.
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2: Mit einem neuen Gesetz will die Bündner Regierung eine kantonale Datensammlung für häusliche Gewalt schaffen. Wie es in einer Mitteilung heisst, sollen so gewisse Entwicklungen früher erkannt und nötige Massnahmen umgesetzt werden können. Es soll erfasst werden, welche Art von Gewalt es ist, aber auch welche Beziehung Opfer und Täter zueinander haben. Das neue Gesetz gegen häusliche Gewalt dürfte im Oktober im Grossen Rat behandelt werden. Wegen beschädigter Leitungen ist das Trinkwasser zu Domilz momentan verschmutzt. Laut dem Domlesker Gemeindepräsident Pius Giger muss darum das Wasser bis auf Weiteres abgekocht werden.
3: Wasser abzukochen ist für Getränke, zur Nahrungszubereitung, wenn man Zähne putzen tut, für medizinische Zwecke, wenn man das Geschirr von Hand abwäschen tut, Wäsche von Obst und Trinkwasser für empfindliche Haustiere.
2: Wichtig ist, dass das Wasser bei einer Temperatur von mindestens 80 Grad gekocht wird. Wie lange die Milzer Bevölkerung noch verunreinigtes Trinkwasser hat, ist noch unklar. Die Klinikgruppe Valenz schreibt für das letzte Jahr einen Gewinn von rund 7 Millionen Franken. Wie das Unternehmen mitteilt, sind mehr als 11.000 stationäre Patientinnen und Patienten behandelt worden. Ein besonderes Ereignis war der Zusammenschluss von der Klinik Valenz und der Zürcher Reha-Zentren. Damit gibt es neu 10 stationäre und 3 rein ambulante Standorte.
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0: Auch diese Woche ist es sommerlich und heiß. Einen sonnigen Dienstag haben wir heute. Ab und zu Quellwolken mit dabei. Und am Nachmittag und am Abend kann es dann auch die ein oder andere Gewitter geben. 30 Grad heute zu Rezüns und 27 haben wir zu Prigels. Zum Morgen, da kann ich eigentlich nur das Gleiche erzählen. Im Großen und Ganzen sonnig und heiß. Aber im Laufe des Tages, vor allem dann gegen Nachmittag, sind immer wieder Platzregen und Gewitter möglich. Das dann bis zu 24 Grad auf der Lenzerheiz.
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0: Und da sieht es soweit gut aus. Keine Meldungen über grössere Störungen aktuell aus der Region. Gute Fahrt.
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0: Schön, sind ihr mit uns unterwegs. Als nächstes geht es hier bei uns um die Neutralitätsinitiative. Das dann geht in den nächsten 10 Minuten.

0: Neutralität? Ja, aber nicht so. So steht der Bundesrat zur Neutralitätsinitiative, die die SVP und ihr Umfeld lanciert hat. Es stellt sich die Frage, langt unsere Neutralität noch? Bundeshausredakteur Nico Eichwald.
1: Die Initiative will die immerwährende bewaffnete Neutralität in die Verfassung verankern. Die Schweiz soll auch kein Militär- oder Verteidigungsbündnis dürfen beitreten. Aber braucht es überhaupt eine neue Definition von Neutralität? Der Außenminister Ignacio Cassis sagt klar Nein.
2: Tatsächlich würde es die Fähigkeit der Schweiz einschränken, auf künftige Krisen angemessen zu reagieren. Denn jede Krise ist anders.
1: Weil sich militärische Bedrohungen auf der Welt so schnell verändern, müssen sich andere Länder auf die Schweiz verlassen, sagt der Staatssekretär Markus Mäder. Und auch die Schweiz brauche bei militärischen Bedrohungen Partner.
3: Die Schweiz kann sich nur dank internationaler Kooperation erfolgreich dagegen wehren. Diese sicherheitspolitische Kooperation findet in einem klaren Rahmen des Neutralitätsrechts statt. Unsere Partner kennen diese Schranken und respektieren sie.
1: Die Schweiz dürfte bei einem Ja zu der Initiative auch keine Sanktionen mehr übernehmen, zum Beispiel von der EU. Sanktionen machen aber durchaus auch Sinn, sagte Simon Plüss vom Staatssekretariat für Wirtschaft.
4: Sie ermöglichen es der internationalen Gemeinschaft, auf schwere Verletzungen des Völkerrechts zu reagieren. Gerade die Schweiz als kleiner Staat profitiert von einer internationalen Ordnung, in der Regeln gelten und respektiert werden.
1: Darum muss die Schweiz bei Sanktionen mitmachen können. Die Initiative dürfte nach ersten Umfragen einen schweren Stand haben, auch weil die SVP die einzige Partei ist, die geschlossen dahinter steht. Das Schweizer Stimmvolk stimmt am 27. September darüber ab.
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0: Noch schnell den Kaffee schlürfen oder noch den Schatten auf der Wiese geniessen, bevor es wieder arbeiten geht. Wir begleiten euch, egal ob im Auto oder auf der Baustelle, mit ganz viel guter Musik. Vor dem Eis noch mit Martin Garrix und Matt Sheeran. Repeat it. Da in den nächsten Minuten. Jetzt aber zuerst Musik aus der Schweiz.
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1: Im Studio die Mary Milanovic. Der ehemalige Raiffeisenchef Pierin Vinzenz hat sich bei seiner Befragung vor dem Zürcher Obergericht nicht groß geäußert. Er hielt aber an seiner Darstellung zu umstrittenen Spesen fest. Diese seien geschäftlich gewesen. Das gelte auch für eine Reise nach New York mit den Töchtern oder ein Tinder-Date in einem Zürcher Fünf-Sterne-Hotel. In New York habe er Bankschalter besichtigt. Beim Tindern wollte er den Umgang mit Social Media lernen. Der Kanton Aargau hat eine externe Untersuchung zu den Missbrauchsfällen von Untersiegenthal angeordnet. Es soll geklärt werden, ob die beiden polnischen Opfer genügend geschützt wurden und ob die Behörden Fehler gemacht haben. Die Ergebnisse der externen Prüfung sollen im kommenden Frühling vorliegen. Der ehemalige SVP-Großrat Patrick Frey ist angeklagt, mindestens zwei Frauen und eine Minderjährige mehrfach unter Drogen gesetzt und vergewaltigt zu haben. Die Staatsanwaltschaft fordert eine lebenslange Freiheitsstrafe. Fast die Hälfte der Verletzten in körperbetonten Sportarten ist schon vor dem Unfall körperlich lädiert gewesen. Das Risiko, sich bei körperbetonten Mannschaftssportarten wie Fußball oder Unihockey zu verletzen, sei groß, schreibt die Beratungsstelle für Unfallverhütung. Jedes Jahr seien in der Schweiz rund 120.000 Sportlerinnen und Sportler betroffen. Die Beratungsstelle rät deshalb, bei jedem Verdacht auf eine Verletzung den Sporteinsatz zu unterbrechen. Ein syrisches Gericht hat den gestürzten Machthaber Bashar al-Assad in Abwesenheit zum Tode verurteilt. Ihm wurde vorsätzlicher Mord an mehreren Menschen, Folter, willkürliche Inhaftierung und Verbrechen gegen die Menschlichkeit vorgeworfen. Das Urteil des zuständigen Strafgerichts in der Hauptstadt Damaskus wurde live im Staatsfernsehen verlesen. Assad flüchtete nach dem Zusammenbruch seines Regimes nach Russland, wo er sich bis heute aufhält. Eine Vollstreckung der Strafen erscheint unwahrscheinlich. In der ersten Jahreshälfte haben Katastrophen weltweit deutlich weniger Schäden verursacht als in den vergangenen Jahren. Das teilt der Rückversicherer Swiss Re mit. Bis Juni verursachten Katastrophen Schäden von über 100 Milliarden US-Dollar. Im Vergleich zum Vorjahr ist das etwa ein Drittel weniger. Im 10-Jahres-Vergleich nahm die Summe um rund 10% ab. Der Rückgang deutet allerdings nicht auf eine Entspannung bezüglich Naturgefahren hin, sagt Swiss Re. Das würden etwa die Waldbrände in Europa zeigen.
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2: Mit dem Florian Mani einen guten Mittag. Die Bündner Regierung präsentiert das neue Gesetz gegen häusliche Gewalt. Es soll die rechtlichen Grundlagen für Abläufe bei häuslicher Gewalt sichern und die Zusammenarbeit von den verschiedenen Stellen stärken, heisst es in einer Mitteilung. Sarina von Wiesenfloh mit den Details.
3: Mit dem Gesetz gegen häusliche Gewalt soll unter anderem eine kantonale Datensammlung entstehen. Mit der sollen gewisse Entwicklungen früh erkannt und nötige Massnahmen umgesetzt werden können. In der Datensammlung soll erfasst werden, welche Art von Gewalt es ist, welche Beziehung Opfer und Täter zueinander haben und das Alter und Geschlecht. Mit regelmäßigen Bericht soll die Bevölkerung fortlaufend über die Ergebnisse informiert werden.
2: Das neue Gesetz gegen häusliche Gewalt dürfte im Oktober im Bündner Grossen Rat behandelt werden. In der Domlesker-Fraktion Tomilz ist momentan das Trinkwasser verschmutzt. Bis auf Weiteres muss das Wasser abgekocht werden. Laut dem Gemeindepräsident Pius Giger sieht die Verschmutzung bei Baustellenarbeiten passiert.
4: Beim Aushub von einer Baustelle sind Leitungen, Trinkwasserleitungen beschädigt worden. Dann haben wir eine Trübung vom Trinkwasser festgestellt, haben im Nachgang auch gerade Laboruntersuchungen angeordnet. Von Seiten vom kantonalen Labor ist empfohlen worden, eine Abkochpflicht auszurufen und die läuft jetzt gerade aktuell.
2: Wie lange das Trinkwasser zu Tomilz abgekocht werden muss, ist noch unklar. Die Abkochpflicht gilt auch für kürzere Wasserverbrauch, wie beispielsweise für das Zähneputzen.
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5: Ja, die Sonne scheint heute in allen Teilen der Region. Später im Laufe des Nachmittags und auch am Abend kann es dann aber ab und zu mal ein Gewitter geben. 31 Grad haben wir heute zu Wesen, 30 in Minz und 23 sind in St. Moritz. Morgen, der Mittwoch, dann auch nochmal mit viel Sonne, aber im Laufe des Tages könnte es auch immer wieder mal einen Sprutzregen und das Gewitter geben. Temperaturen morgen dann am Tag bei 32 bis 33 Grad.
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5: Alles gut, weiterhin auf der Straße vor Region. Ihr kommt gut vorwärts, ohne größere Störungen.
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5: Der Zustieg mit Radio Grischa. Schön sind ihr da. Los geht's in die Stunde mit One Republic. Ein guter Start in den Nachmittag.

0: Der Chatty Swims. Jetzt denn geht's Viertelab 1. Ja, seit dem Vormittag ist es aktuell wegen beschädigter Leitungen darf das Hahnenwasser zu Tomils im Moment nicht getrunken werden. Was genau passiert ist und wie es jetzt weitergeht, weiss Sarina von Wiesenfluh.
1: In der Domlesker-Fraktion Tomils ist das Trinkwasser verschmutzt. Laut dem Domlesker-Gemeindepräsident Pius Giger liegt das an beschädigten Leitungen.
2: Beim Aushub von einer Baustelle sind Trinkwasserleitungen beschädigt worden. Dann haben wir eine Trübung vom Trinkwasser festgestellt, haben im Nachgang auch gerade Laboruntersuchungen angeordnet. Von Seiten des kantonalen Labors ist empfohlen worden, Abkochpflicht auszurufen.
1: Das sei rein vorsorglich, um die Gesundheit der Bevölkerung zu schützen. Diese Massnahme gilt bis auf Widerruf, wie der Pius Giger sagt. Im Moment sind die Gemeinde am die Wasserleitungen putzen.
2: Morgen haben wir eine professionelle Firma, die kommt, geht das Reservoir putzen und desinfizieren. Wie lange es aktuell geht, das können wir noch nicht sagen. Das heisst, die Abkochpflicht gilt bis auf Widerruf. Der Widerruf ist so organisiert, dass wieder alle Haushaltungen durch die Feuerwehr einen Flyer überkommen, wenn dann Entwarnung ist.
1: Aktuelle Infos zum Trinkwasser zu Tomils werden auch laufend auf der Webseite der Gemeinde veröffentlicht.
0: Von dem Rohrbruch ist einzig die Fraktion Tomils betroffen. Alle anderen Fraktionen vor Gemeinde Domlesk können ihr Wasser bedenkenlos brauchen.

0: Der macht gute Laune, der Nico Santos mit seinem neuesten Why Don't You Stay. Jetzt den geht's 13:30.
1: Das Wetter.
0: Sommerlich und sonnig unterwegs. Heute gegen den Abend kommen aber ein paar Wolken mehr auf und dann könnte es auch immer wieder nass werden mit Gewitter und Platzregen. 30 Grad haben wir aktuell in Rezünz und 27 sind es in Brigels. Und am Morgen scheint dann die Sonne. Erst gegen den Nachmittag ziehen das Gewitter auf. Also am Morgen dann zwischendurch mal ein Spritzregen. Das bei Temperaturen im Laufe des Tages von bis zu 24 Grad auf der Lenzer Heiz.
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0: Und da habe ich nichts zu vermelden. Momentan kommen sie überall in der Südostschweiz gut vorwärts.
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0: Sie hat eine von diesen Stimmen gehabt, die einfach bleibend, die bis heute noch unter die Haut gehen.

0: Houston. Wer am Sonntag 63 geworden, jetzt hat man sich zu dem Tag vor Musikikonen etwas Spezielles überlegt. Was die Sängerin da gewidmet kriegt, das haben wir bei uns. Geht's nach der Leu und Mike Posner.
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Eine Stimme, die unter die Haut geht und einfach eine Ausstrahlung, die alle angesteckt hat. Ja, das hat sie gehabt. Whitney Houston, vorgestern am 9. August, wäre sie 63 geworden. Und zu dem Tag ist ihr jetzt ein neues, ja, Art Denkmal gewidmet worden. Neuerdings gibt es die Sängerin nämlich als Barbie-Poppe. Der Hersteller Mattel bringt die jetzt auf den Markt. Whitney Houston im lila Cocktailkleid und farbigen Ohrring, wie wir sie aus dem Musikvideo von dem da, I Wanna Dance With Somebody, kennen. Und alle, die mal Barbies hatten, wissen, wie cool das war. Die frisieren, stylen und einfach mal irgendwie so tun, als wäre das alles echt. Und mit Whitney Houston kann jetzt hier stundenlang im Kinderzimmer getanzt und gesungen werden. Und wir haben sie jetzt hier, I Wanna Dance With Somebody, für euren Dienstag.

0: Erst Dienstag, aber wir geben gleich mal kurz einen Blick Richtung Wochenende.
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0: Ein gutes Duo, das sich hier gefunden hat. Jennifer Lopez zusammen mit David Guetta und Save Me Tonight. Und wir können meine Liebeserklärung besser machen als mit Musik.
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0: So wie sie das machen. Der Manilio mit James Grund Thema und Lieblingssong. Als nächstes hier am Start, noch vor dem Punkt.
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1: Im Studio Mary Milanovic. Der ehemalige Raiffeisenchef Pierin Vinzenz hat sich bei seiner Befragung vor dem Zürcher Obergericht nicht groß geäußert. Er hielt aber an seiner Darstellung zum strittenen Spesen fest. Diese seien geschäftlich gewesen. Das gelte auch für eine Reise nach New York mit den Töchtern oder ein Tinder-Date in einem Zürcher Fünf-Sterne-Hotel. In New York habe er Bankschalter besichtigt. Beim Tindern wollte er den Umgang mit Social Media lernen. Fast die Hälfte der Verletzten in körperbetonten Sportarten ist schon vor dem Unfall körperlich lädiert gewesen. Das Risiko, sich bei körperbetonten Mannschaftssportarten wie Fußball oder Unihockey zu verletzen, sei groß, schreibt die Beratungsstelle für Unfallverhütung. Jedes Jahr seien in der Schweiz rund 120.000 Sportlerinnen und Sportler betroffen. Die Beratungsstelle rät deshalb, bei jedem Verdacht auf eine Verletzung den Sporteinsatz zu unterbrechen. Ein syrisches Gericht hat den gestürzten Machthaber Bashar al-Assad in Abwesenheit zum Tode verurteilt. Ihm wurde vorsätzlicher Mord an mehreren Menschen, Folter, willkürliche Inhaftierung und Verbrechen gegen die Menschlichkeit vorgeworfen. Das Urteil des zuständigen Strafgerichts in der Hauptstadt Damaskus wurde live im Staatsfernsehen verlesen. Assad flüchtete nach dem Zusammenbruch seines Regimes nach Russland, wo er sich bis heute aufhält. Eine Vollstreckung der Strafen erscheint unwahrscheinlich. Klimaskeptische Stimmen bekommen in sozialen Medien überdurchschnittlich viel Aufmerksamkeit. Das zeigt eine Studie der Universitäten Zürich und Münster. Laut den Forschenden habe sich die Hoffnung, dass Plattformen wie TikTok oder X die Klimadebatte vielfältiger machen würden, nur teilweise erfüllt. Es zeigte sich, dass etablierte Akteure wie Politiker und staatliche Stellen die Klimadebatte weiterhin stark prägen. Unter den nicht etablierten Stimmen auf Social Media überwiegen häufig Klimaskeptiker. Die Detailhändlerin Migro warnt vor einer neuen Betrugsmasche. Kriminelle verschicken im Namen von der Migro und Galaxus gefälschte Angebote und versprechen kostenlose Geschenke wie Parfüms. Auf gefälschten Webseiten sollen die Opfer anschließend ihre Kreditkarten oder persönliche Daten eingeben, berichtet 20 Minuten. Die Migro rät deshalb, bei unverlangten Angeboten und verdächtigen Absenderadressen besonders vorsichtig zu sein.
2: Wetter. Heute haben wir es recht sonnig, nur ein paar einzelne Quellwolken, die es dann im Verlauf des Nachmittags und auch am Abend Platzregen oder Gewitter daraus geben kann. 31 Grad sind es in Wesen, 30 in Taminz und 23 haben wir in St. Moritz. Morgen dann geht es im ähnlichen Stil weiter wie die letzten Tage und auch heute viel Sonne in der Südostschweiz. Aber im Laufe des Tages kann es dann immer wieder nass werden mit Hitzegewitter. Temperaturen morgen dann bei 32 bis 33 Grad. Wegen Steinschlag ist die Zertikerstrasse zwischen der Abzweigung Clavadel und Zertik Dörfli aktuell gesperrt. Sonst habe ich keine Meldungen für euch aus der Südostschweiz. Ihr kommt überall gut vorwärts, kommt gut und sicher ans Ziel.
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2: Dann haben wir noch eine Meldung aus der Region. Wegen beschädigter Leitungen dürfte das Trinkwasser zu Domils im Domlesk weiterhin nicht gebraucht werden, weder zum Trinken noch zum Kochen oder zum Waschen. Es gilt bis auf weiteres eine Abkochpflicht.
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2: Kurz nach um zwei und bei uns stehen schon wieder parat. Die Schweizer Hits gehen eine ganze halbe Stunde lang. Heute mit Musik aus der Ostschweiz von Noemi Besa oder noch regionaler. Mit dem Pascal Gamboni. So tönt die Musik aus Graubünden. Wunderschönen Nachmittag.
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1: Im Studio die Mary Milanovic. Die Marke Schweiz könnte Vertrauen verlieren. Das zeigen zwei Umfragen des Schweizerischen Gewerbeverbands bei Gewerbetreibenden und Stimmberechtigten. Seit März darf das Schweizer Kreuz teilweise auch auf Produkten verwendet werden, die im Ausland hergestellt werden. Das sei falsch, sagt Gewerbeverbandpräsident Fabio Regazzi.
2: Ebenso falsch ist es aus unserer Sicht, Unternehmen indirekt dazu zu ermutigen, Arbeitsplätze und Wertschöpfung ins Ausland zu verlagern. Über Jahrzehnte aufgebautes Know-how leichtfertig aufs Spiel zu setzen, kann nicht im Interesse unseres Landes sein.
1: Fast 90% der Befragten sind der Ansicht, das Schweizer Kreuz müsse Schweizer Produzenten vorbehalten bleiben. Neue Details zu Gianni Infantinos angeblicher Geliebten erhöhen den Druck auf den FIFA-Präsidenten. Eine frühere UEFA-Sekretärin, mit der Infantino eine Affäre gehabt haben soll, erhielt demnach eine Abfindung und einen Studienzuschuss von insgesamt 175.000 Pfund. Die UEFA will die Zahlungen nun überprüfen. Wie der Telegraph berichtet, weist Infantino jegliches Fehlverhalten zurück. Nach dem Erdbeben in Kolumbien prüfen die zuständigen Bundesstellen und das Schweizerische Rote Kreuz, ob und in welcher Form die Schweiz Hilfe leisten kann. Laut dem eidgenössischen Außendepartement liegen keine Informationen über Schweizer Opfer vor. In Kolumbien sind rund 2.800 Schweizer Staatsangehörige registriert. Rund 130 Reisende hätten sich auf der Plattform Travel Admin eingeschrieben. Kolumbien hat nationalen Notstand ausgerufen. Gestern erschütterte ein Beben der Stärke 7,4 das Land. Klimaskeptische Stimmen bekommen in sozialen Medien überdurchschnittlich viel Aufmerksamkeit. Das zeigt eine Studie der Universitäten Zürich und Münster. Laut den Forschenden habe sich die Hoffnung, dass Plattformen wie TikTok oder X die Klimadebatte vielfältiger machen würden, nur teilweise erfüllt. Es zeigte sich, dass etablierte Akteure wie Politiker und staatliche Stellen die Klimadebatte weiterhin stark prägen. Unter den nicht etablierten Stimmen auf Social Media überwiegen häufig Klimaskeptiker. Die Detailhändlerin Migro warnt vor einer neuen Betrugsmasche. Kriminelle verschicken im Namen von der Migro und Galaxus gefälschte Angebote und versprechen kostenlose Geschenke wie Parfüms. Auf gefälschten Webseiten sollen die Opfer anschließend ihre Kreditkarten oder persönliche Daten eingeben, berichtet 20 Minuten. Die Migro rät deshalb, bei unverlangten Angeboten und verdächtigen Absenderadressen besonders vorsichtig zu sein.

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1: Jessica Caprez hat diese Woche in den Minuten Romanches der Helmut Videra getroffen. Er ist ein riesen Oldtimer-Fan und organisiert zusammen mit dem Hotelier Manuel Reichenbach aus Trun den Oldtimer-Treff in Diesendies. Warum der Fachmann viel lieber an einem Oldtimer rumschraubt als an den neuen Autos, das hören wir jetzt.
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3: Napels, ich so ein bisschen beide. Aber zu kommen, wenn ich in Londres ja, ich war schon im Perron im Ausdanksliefer. Jetzt kommt es, wenn es jetzt schon brennt, finde ich nicht, dass Auto von so einer Kolore mit den Zähmen abbiegt. Ja, von so einem Menschenlunch. Aber eben bei dem Auge in Deck.
2: Die Faszination des Oldtimers ist vor allem ein Körper wie der Louvre, wie der Dels und der Totenfatsch Differenz des Autos dort zu liegen.
3: Ich bin dort auch der Louvre wie der Autos bei Ihnen, wie in Londres mehr, und so der Platz, der Strub ist noch so mehr. Ja, mein Premier vier die Plastik, also in den Autos dort sind, dann mein wie Plastik. Ja, sie haben wie ein Louvre wie der Autos.
2: Ein Gell ist 2 Meter wie die Londoner Computers per Diagnostika, die drauf wie E-Butter als Oldtimers.
3: Nein, Computer waren effektiv mehr wie die Autos. Wir verlieren wie Kolodide wie die Autos. 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
1: Im Studio Mary Milanovic. Sowohl KMU als auch Stimmberechtigte lehnen klar ab, dass neu beispielsweise auch im Ausland hergestelltes Schweizer Design mit einem Schweizer Kreuz beworben werden darf. Das zeigen Umfragen des Schweizerischen Gewerbeverbands bei Gewerbetreibenden und Stimmberechtigten. Das werte in der Schweiz produzierte Waren ab, sagt Philipp Bossert, Präsident des Verbands der Schweizerischen Lack- und Farbenindustrie.
2: Wer in der Schweiz entwickelt und produziert, investiert hier und schafft damit Arbeitsplätze und Wertschöpfung. Wenn dann ein importiertes Produkt praktisch mit dem gleichen Herkunftssignal auftritt, verliert dieses Unterscheidungsmerkmal an Wert.
1: 60% der Befragten geben an, dass ihr Vertrauen in eine Kennzeichnung mit dem Schweizer Kreuz so sinke. Neue Details zu Gianni Infantinos angeblicher Geliebten erhöhen den Druck auf den FIFA-Präsidenten. Eine frühere UEFA-Sekretärin, mit der Infantino eine Affäre gehabt haben soll, erhielt demnach eine Abfindung und einen Studienzuschuss von insgesamt 175.000 Pfund. Die UEFA will die Zahlungen nun überprüfen. Wie der Telegraph berichtet, weist Infantino jegliches Fehlverhalten zurück. Nach dem Erdbeben in Kolumbien prüfen die zuständigen Bundesstellen und das Schweizerische Rote Kreuz, ob und in welcher Form die Schweiz Hilfe leisten kann. Laut dem eidgenössischen Außendepartement liegen keine Informationen über Schweizer Opfer vor. In Kolumbien sind rund 2.800 Schweizer Staatsangehörige registriert. Rund 130 Reisende hätten sich auf der Plattform Travel Admin eingeschrieben. Kolumbien hat einen nationalen Notstand ausgerufen. Gestern erschütterte ein Beben der Stärke 7,4 das Land. Schweizer Unternehmen bleiben bei Neueinstellungen zurückhaltend. Laut einer Umfrage des Personaldienstleisters Manpower werden aber Kenntnisse im Umgang mit künstlicher Intelligenz wichtiger. Mehr als die Hälfte der Arbeitgeber wäre bereit, für entsprechende Fähigkeiten höhere Löhne zu bezahlen. Besonders hoch bewertet werden etwa kritisches Denken und Problemlösungskompetenz. Die Schweiz erlebt eine weitere Hitzewoche. Bis zum Wochenende steigen die Temperaturen vielerorts auf deutlich über 30 Grad. In Basel und Genf werden bis zu 36 Grad erwartet. Im Tessin gilt teilweise die zweithöchste Hitzewarnstufe. Anfang nächster Woche zeichnet sich jedoch ein Wetterumschwung mit tieferen Temperaturen, Regen und Gewittern ab, schreibt Meteo Schweiz.
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3: In Tomils in Domlesk ist das Trinkwasser durch beschädigte Leitungen verschmutzt. Heisst, Zahnwasser darf auf weiteres nicht getrunken, zum Kochen oder Waschen gebraucht werden. Es gilt jetzt aktuell eine Abkochpflicht.
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3: Ja, und da bleibt es heute grösstenteils sonnig, kann aber stellenweise auch mal nass werden mit Gewitter. Das gleiche dann morgen Mittwoch. Wir kriegen viel Sonne ab, aber im Laufe des Tages dann immer mehr auch mal Gewitterwolken, die da aufziehen können. Also ein Sprutz Regen. Temperaturen dann morgen bei 31 Grad Mels. In Davos steigen es bis auf 26 und bis zu 24 gibt es im Mädels.
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3: Da gibt es im Moment keine grösseren Störungen oder Staus zum Vermelden im Sendegebiet. Kommen Sie überall gut und sicher an.
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3: Etwas mal selber in die Hand nehmen, ist gar nicht immer so einfach, behaupte jetzt mal. Der 13-jährige Tatus Kur ist da aber sehr vorbildlich gewesen. Er hat nämlich einen Spendentag für die Krebsliga Graubünden veranstaltet. Warum er das genau gemacht hat und wie er den Tag erlebt hat, gibt es bei uns hier in der nächsten Viertelstunde.

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0: Legenden vom Max Giesinger. Ja, und Legenden, das sind ja auch die, die irgendwie einfach mal etwas Gutes machen, etwas Gutes tun. Das hat sich auch der 13-jährige Todd Bansi aus Chur gedacht. Er hat einen Spendentag für die Krebsliga Graubünden organisiert. Er ist zu Chur am Bahnhofstrasse und hat dort Geld gesammelt. Dabei hat er auch noch sein Glücksrad, wo die Spenderinnen und Spender Preise gewinnen können. Schon vor 2 Jahren hat der Todd das einmal gemacht. Warum genau er die Krebsliga unterstützt, erzählt er euch selber.
1: Als ich zuerst einmal gespendet habe, habe ich irgendetwas im Fernsehen gesehen über Krebs. Und dann habe ich mir gedacht, ja, wo kann man denn da für Krebs in Graubünden spenden oder in Chur? Und dann hat meine Mutter gegoogelt und dann ist das rausgekommen.
0: Mhm. Und wie hat denn der Spendentag ausgesehen?
1: Also am Morgen sind wir erst noch in die Krebsliga gegangen. Und dort haben wir dann alle Sachen vorbereitet. Und dann sind wir in die Bahnhofstrasse gegangen. Wir haben dort ein kleines Teewegeli aufgestellt mit Pisa und einem Glücksrad. Und dann sind wir dort bis um 2 gewesen, also vom 10 bis um 2. Dann sind wir nochmal in der Krebsliga, haben dort Spenderzelle und dann sind wir wieder heimgegangen.
0: Insgesamt bei den Zelten sind es bis jetzt über 1000 Leute, die hier gespendet haben. Der Tod doch einfach ein schönes Beispiel, wie auch schon die nächste Generation sich für so etwas einsetzt.
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0: 5 Minuten vor der halben 5 Uhr fahren wir auf das Wetter und die Strasse schauen. Habe ich den Ray-Daten hier parat? Die aktuellste Musik von ihm, Go That High, gibt es gerade hier in den nächsten 15 Sekunden.
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0: Radio Grischa an dem 11. August, jetzt dann geht es halb fünf.
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0: Das ist eigentlich ziemlich sonnig heute, wobei es aber dann auch stellenweise Gewitter geben kann. Also mal kurz einen Sprutzregen gegen den Abend, das dann auch morgen. Es ist viel Sonne angesagt, aber im Laufe des Tages, vor allem dann am Nachmittag, können mal Platzregen kommen. Temperaturen morgen dann bei 27 Grad Celsius und bis zu 29 gibt es drin.
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0: Da ist soweit alles in Ordnung. Keine Meldungen von grösseren Störungen oder Staus aktuell in der Südostschweiz. Bei den einen geht es auf den Feierabend zu, die anderen sind noch zu mitten drin oder ihr habt vielleicht auch erst angefangen. Die irgendwo noch eine Sportschicht haben, ihr hört das Radio von hier mit der Hand in Ambühl. Ich begleite euch heute richtig Abend. Hallo zusammen.

0: Er ist einer von der grössten Rapper auf dem Globus. Kennen wir, oder? Was träume ich nehmen mit einem Künstler aus Graubünden gemeinsam hat, das weiss jetzt Sarah Marti.
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2: Musik machen ist ja schon nicht so einfach. Gerade Sprechgesang oder ein bisschen cooler gesagt Rap. Schnell muss man dort reden können. Der Eminem zum Beispiel, der hat einen Weltrekord aufgestellt. In 6 Minuten und 4 Sekunden hat er, Achtung, 1560 Wörter gerappt. Das ist gesponnen. Ja, auch der Bühner hat schon gesagt, er kann relativ viele Wörter nacheinander sagen. Darum ist er eben auch Sänger.
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2: Aber nur weil das eben zusammen mit Musik geht, heisst das nicht gleich, dass es eben auch elegant bei den sogenannten Zungenbrecher tönt.
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2: Ja gut, ist auch schwierig, muss man sagen. Dafür geht es beim Hedgehog für Musik. Wir hören jetzt mit Tacheles.
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0: Experten reden von Hitzere gehört. Vor genau 23 Jahren, am 11. August 2003, ist das Grono aber der absolute Rekord für die Schweiz gemessen worden. Also rein von Wiesenfluh.
1: Ja, und zwar 41,5 Grad sind dann zumal gemessen worden, also sehr heiß für unser Land. Und weil der Rekord genau in 2003 am gleichen Datum war wie heute, sind wir auch genau heute schauen, wie die Leute Grono mit der aktuellen Hitze klarkommen. Dort haben wir den über 90-jährigen Dino Toniola getroffen und ihm sei es viel zu heiss.
2: Am Morgen um 7 Uhr bin ich im Garten und sonst im Haus bleiben. Den ganzen Nachmittag. Ich sitze am Television, nicht immer, schläfe ich mal. Und wenn mein Liegestuhl warm ist im Rücken, dann geht es zu den anderen Liegestuhl. Und ich habe zwei Ventilator.
1: Während die Leute das Grono mit der Hitze zu kämpfen haben, haben die jetzt Domils ganz ein anderes Problem, weil dort ist schon im Moment das Trinkwasser verschmutzt.
0: Mehr Details hören wir dann kurz nach der 5 hier in unserem Info-Kompakt auf Radio Grischa. Heute mit der Sarina von Wiesenfluh.

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1: Im Studio die Mary Milanovic. Die Ernährungsinitiative geht Bundesrat und Parlament zu weit. Die Initiative verlangt, dass deutlich mehr Lebensmittel in der Schweiz produziert werden. Mit den inländischen Lebensmitteln sollen mindestens 70% des Schweizer Konsums gedeckt werden können. Ein Jahr würde die Wahlfreiheit der Konsumentinnen und Konsumenten einschränken, sagt Bundespräsident Guy Parmelin.
2: Wir müssten staatlich angeordnet unsere Essgewohnheiten radikal umstellen. Die Konsumentinnen und Konsumenten sollen weiterhin die Wahl haben, was auf ihren Teller kommt.
1: Die Schweiz stimmt am 27. September darüber ab. Der frühere Raiffeisen-Chef Pierin Vinzenz hat vor dem Zürcher Obergericht einen vollen Freispruch gefordert. Vinzenz betonte, er habe sich nicht persönlich bereichert. Die Raiffeisen kaufte Firmen auf, an denen sich Vinzenz im Vorfeld beteiligt hatte. Für den damaligen Bankchef sei dies offenbar kein Interessenskonflikt. Vinzenz sprach von Unerfahrenheit. Dem widersprach der Gerichtsvorsitzende. Schließlich sei Vinzenz schon mehrere Jahre Chef der Raiffeisen gewesen. Die anhaltende Hitze macht auch Schweizer Alpkäsereien zu schaffen. In vielen Reifekellern steigen die Temperaturen zu stark an, wodurch die Qualität und Aroma des Käses leiden können. Der Käse beginne zu schwitzen, schreibt SRF. Einige Betriebe investieren deshalb in Kühl- und Lüftungsanlagen. Fachleute rechnen damit, dass wegen des Klimawandels weitere Alpen ihre Käsekeller technisch nachrüsten müssen. Lettische Behörden haben einen Tunnel entdeckt, durch den Migranten unterirdisch aus dem Nachbarland Belarus nach Lettland gelangen konnten. Es sei der erste Tunnel dieser Art, sagte der lettische Innenminister. Er ordnete die Suche nach weiteren unterirdischen Gängen mit Hilfe elektronischer Geräte an. Zuvor waren in den vergangenen Wochen bereits geheime Unterführungen unter der Grenze zwischen Belarus und Litauen entdeckt worden. Die Zahl der Ebola-Toten im Kongo ist auf mehr als 2000 gestiegen. Nach Angaben der kongolesischen Regierung liegt die Sterblichkeitsrate bei fast 46%. Das Virus wird durch Körperkontakt und Kontakt mit Körperflüssigkeiten übertragen und löst ein hochansteckendes Fieber mit Durchfall und Blutungen aus.
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3: In der Milz im Domlesch ist das Trinkwasser aufgrund von beschädigten Leitungen verschmutzt. Da gilt weiterhin die Abkochpflicht. Sonst kein Wasser aus dem Hahn trinken oder zum Kochen oder Waschen brauchen.
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3: Ja, heute bleibt es meistens sonnig. Kurz einmal ein Gewitter ist möglich. Das gleiche dann auch morgen Mittwoch. Dann machen wir weiter wie schon in den letzten Tagen. Es wird heiß und sonnig, aber gegen den Nachmittag dann auch vermehrt Wolken und Platzregen. Temperaturen morgen dann bei 31 Grad in Mels, 26 in Davos und bis zu 24 gibt es in Mädels.
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3: Und da zeigt sich der typische Berufsverkehr an einem Teilort zu Chur auf der Masantenstrasse. Richtung Chur-Nord kann es ein bisschen länger gehen. Das auch im Kanton Glarus zwischen Netzstel und Nevels. Sus, alles gut auf der Strasse vor Südostschweiz. Ein sicheres Ankommen.
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3: Kurz nach dem 5 Uhr, wir sind auf dem Weg in Feierabend. Schön, sind ihr da.

0: Wir sind auf Radio Grischa jetzt mit diesen Themen, die heute die Region beschäftigen.
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2: Genau heute vor 23 Jahren ist das Krono der heisseste Tag vor Schweiz gemessen worden. Der Rekord ist bis jetzt unbrochen. Aber auch dieses Jahr ist das Krono sehr heiss. Wir waren im Dorf und dort haben wir einen Einwohner getroffen, der erzählt, wie sein Alltag aussieht und der sich noch genau an den Hitzesommer 2003 erinnert. Und wir waren zu Besuch bei den Bären zu Arosa. Wie die Vierbeiner mit den hohen Temperaturen klarkommen, das hören wir dann im Verlauf dieser Sendung. Zuerst schauen wir aber auf Domils, wo im Moment das Trinkwasser abgekocht werden muss. Am Mikrofon ist Sarina von Wissenfluh. Einen guten Abend miteinander. In der Domlesker-Fraktion Domils ist das Trinkwasser verschmutzt. Laut dem Domlesker-Gemeindepräsident Pius Giger liegt das an beschädigten Leitungen.
3: Beim Aushub von einer Baustelle sind Trinkwasserleitungen beschädigt worden. Dann haben wir eine Trübung vom Trinkwasser festgestellt, haben im Nachgang auch gerade Laboruntersuchungen angeordnet. Von Seiten vom kantonalen Labor ist empfohlen worden, Abkochpflicht auszurufen.
2: Das sei rein vorsorglich, um die Gesundheit der Bevölkerung zu schützen. Und gleich müssen wir die Massnahmen ernst nehmen. Die Abkochpflicht gilt nicht nur für das Wasser, wo man trinken will.
3: Zur Nahrungszubereitung, wenn man Zähne putzen tut, für medizinische Zwecke, wenn man das Geschirr von Hand abwäschen tut, Kaffee- und Teezubereitung, Wäsche von Obst und Trinkwasser für empfindliche Haustiere. Und dort ist es wichtig, dass man das Wasser auf Minimum 80 Grad erwärmen tut und nachher kann es bedenkenlos konsumiert werden.
2: Diese Massnahme gilt bis auf Widerruf, wie der Pius Giger sagt. Im Moment sind die Gemeinde am die Wasserleitungen putzen.
3: Morgen haben wir eine professionelle Firma, die kommt, geht das Reservoir putzen und desinfizieren. Wie lange es aktuell geht, tut, das können wir noch nicht sagen. Das heisst, die Abkochpflicht gilt bis auf Widerruf. Der Widerruf ist so organisiert, dass wieder alle Haushaltungen durch die Feuerwehr einen Flyer überkommen, wenn denn Entwarnung ist.
2: Aktuelle Infos zum Trinkwasser zu Domils werden auch laufend auf der Webseite der Gemeinde veröffentlicht. Von dem Rohrbruch ist einzig die Fraktion Domils betroffen. Alle anderen Fraktionen vor Gemeinde Domlesk können die ihres Wasser bedenkenlos brauchen. Morgen gibt es in der Region ein spezielles Himmelsspektakel zu sehen. Eine fast vollständige Sonnenfinsternis. Wie es überhaupt zu so einem Ereignis kommt und von wo sich das morgen am besten beobachten lässt, das weiss Livia Jungo.
4: Wenn sich der Mond genau zwischen der Sonne und der Erde schiebt, gibt es eine Sonnenfinsternis. Das Ereignis ist im Prinzip nicht allzu außergewöhnlich. Jedes Jahr lässt sich zwei- bis viermal so auf der Welt beobachten. Trotzdem ist die nächste Sonnenfinsternis etwas Spezielles, wie der Klaus Marquard erklärt. Er ist Meteorolog bei Meteo News.
5: Es ist jetzt die zweite Sonnenfinsternis in diesem Jahr, aber die erste Ausgabe war eher mau, also halt ganz eine kleine Bedeckung. Und die ist jetzt aber tatsächlich speziell, weil das ist nach dem totalen Verdunkeln. Maximale Verdunklung ist über Spanien. Aber auch bei uns in der Schweiz wird man eine Verdunklung haben zwischen 88 und 93%. Das ist also doch wirklich ein grosser Teil von der Sonnenscheibe, der da abdeckt wird. Und da lohnt sich in jedem Fall ein Blick Richtung Himmel.
4: Weil die Sonne eben gleich nicht ganz verdeckt wird, ist es das mal eine sogenannte partielle Sonnenfinsternis. Um das Spektakel gut zu sehen, bräuchte es die richtige Ausrüstung.
5: Man darf auf gar keinen Fall mit dem nackigen Auge da richtig Sonne schauen, sondern man muss am besten entsprechende Brille haben, die das Sonnenlicht filtern und abschwächen, dass das Ganze nachher sicher ist. Und was man merken wird, ist bei der Verdunkelung definitiv, dass das Licht sich stark verändern wird, weil halt nur noch ein ganz kleiner Teil von der Sonne erscheinen wird. Und durch das, dass es auch relativ spät am Abend ist, kurz vor Sonnenuntergang, kann sein, dass sich das dann auch noch doch ziemlich ins Rot verschiebt.
4: Das Phänomen fährt um die 7 Uhr am Abend an und geht bis am 9 Uhr. Genau wegen dieser Zeiten könnte es in der Südostschweiz teils schwierig werden, die ganze Sonnenfinsternis zu verfolgen.
5: In Graubünden ist dann halt das Problem, dass da der meiste Nacht da wahrscheinlich halt ein Berg im Weg sein wird. Also im Tal hat man da kaum irgendwo eine Chance. Darum muss man wohl oder übel irgendwo aufgehen, dass man freie Sicht Richtung Westhorizont hat. Am Westen natürlich ein Berg. Oder man fährt Richtung Bodensee. Dort hat man dann auch freie Sicht dann auf den Westhorizont. Also irgendwo muss man wahrscheinlich seinen Standort entsprechend wählen, dass man sieht. Ohne das wird es schwierig werden.
4: Immerhin spiele ich das Wetter mit, sagt der Klaus Marquardt. Laut dem Meteorologen sollte es am Abend vor Sonnenfinsternis kaum Wolken am Himmel haben.
2: Wer das Spektakel dermal verpasst, kriegt schon in einem Jahr die nächste Gelegenheit. Am 2. August 2027 gibt es eine partielle Sonnenfinsternis. Die nächste totale gibt es aber erst in über 50 Jahren. Bei über 30 Grad und viel Sonnenschein gehen wir Menschen uns gerne mal abkühlen und legen möglichst wenig Kleider an. Aber wie kommen zum Beispiel Bären mit dieser Hitze klar, wo ihr Fell nicht einfach abziehen könnt? Charlotte Kösling ist dieser Frage nachgegangen, und zwar im Arosa Bärenland.
6: Am Morgen um 8 Uhr sind die 4 Bären vom Bärenland in Arosa schon topfit und warten im Stall auf ihr Essen. Das verteilt die Betriebsleiterin Daria Jörg draussen im Keg. Dabei findet sie auch immer wieder Höhlen, die die Bären gebaut haben.
7: Die Höhle die hat euch der Maima gebuddelt. Und die ist sehr, sehr gross. Also ich könnte mich da ohne Problem ausstrecken. Die geht euch bis dahinter. Und gerade wenn es so heiß ist, nützt es eigentlich die Höhle auch gerne, weil es ist sehr kühl da drin. Und auch die Erde ist immer ein bisschen feucht. Und so kann sie sich dann eigentlich auch sehr gut wieder abkühlen, wenn sie eben zu heiß haben.
6: Schwitzen können die Bären nämlich kaum. Ein bisschen Wärme werde ich über die Tatze oder die Zunge abgeben. Das lange aber nicht, um den ganzen Körper genug abkühlen.
7: Darum geht es im Sommer sehr viel baden, was natürlich sie recht abkühlt. Sie sind dann manchmal schon bis zu 20 Minuten lang einfach drin und kommen ganz durch das Nest raus. Und meistens im Sommer schütteln sie sich auch nicht mehr, weil dann tut natürlich die Verdunstung vom Wasser im Fell auch helfen, dass sie sich abkühlen können.
6: Wie viele Haustiere auch, tun die Bären ihr Fell wechseln. Das machen sie aber nur einmal im Jahr. Meistens verlieren sie ihr Fell zwischen Juni und August.
7: Dann heisst so ein Fellwechsel, dann sieht so sehr struppig aus. Man sieht so jetzt, dass sie praktisch nackt sind, wenn du so willst. Und das ist auch, dass sie eben, sag mal, noch besser Wärme abgeben können, weil das Fell sich so gut isolieren würde. Im September ist es dann in der Regel immer wieder vollständig nachgewachsen.
6: Und wenn es den Bären dann gleich immer noch zu heiß ist, kriegen sie ab und zu auch mal ein Glace. Aber natürlich nicht so, wie wir das bei den Menschen kennen.
7: Das ist natürlich etwas, was sie sehr gerne haben, dass wir einfach das Futter, das wir sonst verteilen würden, eingefrieren mit Wasser. Und dann ist es einfach Futterschnitzel im gefrorenen Wasser. Also das ist unsere Art von Glace. Und das verteilen wir dann. Das tut sie natürlich dann zusätzlich beschäftigen und aber auch abkühlen.
6: Grundsätzlich sind Bären sehr anpassungsfähig, sagt Daria Jörg. Darum kommen sie auch mit starken Temperaturschwankungen sehr gut klar.
2: Die Bären sind diesen Sommer viel im Schatten und vor allem am Morgen und am Abend suchen sie Futter. Am Mittag verkriechen sie sich dann in ihren Höhlen an. Die Hitze ist ein Thema, das sich durch den ganzen Sommer zieht. Und in Graubünden ist vor genau 23 Jahren die höchste Temperatur überhaupt von der Schweiz gemessen worden. Nie mehr ist das offizielle Thermometer über die gemessenen 41,5 Grad gegangen. Aber auch diesen Sommer leiden die Einwohnerinnen und Einwohner von Gronau unter der Hitze. Charlotte Kösling war im Dorf.
6: Es ist der 11. August 2003. Das Thermometer in Gronau zeigt einen Rekord von 41,5 Grad an. Seitdem ist so eine hohe Temperatur in der Schweiz nicht mehr gemessen worden. Der Tino Tognola mag sich noch gut an diesen Tag erinnern.
8: Ich war am Strichen, no? Eine alte Sägemaschine aus Holz. Und ich konnte nicht. Unmöglich.
6: Damals hätte er auf Braggio ufa und auf dem Berg sechs zum Glück kälter gsi. Heute leidet der 90-Jährige deutlich mehr unter der Hitze.
8: Die Sonne für mich ist zu heiß. Komplett kannst du nicht draussen bleiben, sonst verbrennst du dich. Viele Moskitos, wo in diesen Jahren war viel weniger. Und immer Wind, warmer Wind, das ist, was das alles kaputt geht. Und ist viel zu heiß in der Nacht.
6: Am Abend am 8. hege er teilweise noch 29 Grad im Haus gehabt. Um damit können klar kommen, achte er darauf, dass er jeden Tag genug trinke.
8: Am Morgen um 7 bin ich im Garten. Anderthalb Stunden ungefähr. Dann mache ich meine Dusche, Frühstück und gehe Kaffee trinken in der Bar, nächste Haus da. Und sonst im Haus bleiben. Bis ganzen Nachmittag. Ich sitze am Television, nicht immer, schläfe immer mal. Und wenn mein Liegestuhl warm ist im Rücken, dann geht zu der anderen Liegestuhl. Und ich habe zwei Ventilator.
6: Außerdem kämpft der Dino Tognola mit der Trockenheit. In seinem Garten hat er unter anderem Birre und Trauben. Jetzt sei aber der Bodenschuss so trocken, dass das Wasser gar nicht mehr in die Erde hineingehe, sondern einfach abflüsse. Das Thema beschäftige auch die anderen Leute aus dem Dorf.
8: In der Lade jeden Morgen, die reklamieren, die fluchen, Kopf, frisch tut, kein Regen und jeden Tag wie heute steht am Nachmittag ein Gewitter. Aber im Gewitter kann ich im Lostallo kommen und nicht in Grono. Das ist ein Zeichen.
6: Die Hitzeperiode beschäftigen auch der Gemeindepräsident Samuele Censi. Die Situation sei heute anders als vor 23 Jahren, wo der Hitzerekord gemessen worden ist.
9: Diese Hitzeperiode jetzt ist sehr lang, beginnt schon im Juni. Wir haben diesen Sommer gesehen, immer früher im Juni und bleibt vielleicht für 20, 30 Tage. Und das ist neu. Wir hatten in der Vergangenheit vielleicht einige Tage Hitzetemperatur, aber nicht eine so lange Periode. Das ist, ich glaube, die große Verschiedene von Vergangenheit und heute und dieses Sommer.
6: Auf lange Sicht müssen die alle lernen, mit diesen Temperaturen umgehen und ihren Lebensstil entsprechend anpassen.
2: Heute hat es in Grono zwar keine 41,5 Grad, dafür sind Hitzewellen deutlich länger als in 2003. Wir kommen noch zu den Meldungen vom Tag, die hat uns der Florian Mani zusammengefasst.
10: Die Gemeindeversammlung von La Punt nimmt den Kredit für eine neue Beschneiungsinfrastruktur fast einstimmig an. Laut Mitteilung der Gemeinde geht es um einen Kredit von mehr als 500.000 Franken. Das Geld soll in die Beschneiung vom Skilift Müsella inklusive Wasser- und Stromleitungen und an zusätzliche Schneekanonen fliessen. Ein Grossteil vom Kredit soll später im Rahmen von einer Kapitalerhöhung in Aktien umgewandelt werden. Klinikgruppe Valenz schreibt für das letzte Jahr einen Gewinn von rund 7 Millionen Franken. Wie das Unternehmen mitteilt, sind mehr als 11'000 stationäre Patientinnen und Patienten behandelt worden. Ein besonderes Ereignis war der Zusammenschluss der Klinik Valenz und der Zürcher Reha-Zentren. Damit gibt es neu 10 stationäre und 3 rein ambulante Standorte.
2: Ja, das ist es auch schon wieder gewesen mit dem heutigen Infokompakt. Wer es verpasst hat, für den gibt es nachher auch zum Nachlesen auf radiogriesche.ch. Mein Name ist Sarina von Weissenfluh. Ich wünsche euch noch ganz einen schönen Abend.
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0: Der Sommer, der ist auch diese Woche wieder voll präsent und darum auch die Sommerhits immer noch in den Ohren. Überall an jedem Ecke. Zum Mittanzen und Mitsingen hat das Ohrwurmpotenzial zu Miley Cyrus da mit ihrem aus dem 23 Flowers da bei uns gleich nachher.
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0: mit der Miley Cyrus unterwegs an dem Dienstag, ganz genau 17:30 jetzt.
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0: Heute Abend kann es hier stellenweise Gewitter und Platzregen geben. Sonst bleibt es aber grösstenteils sonnig. Das dann auch morgen. Da meldet sich die Sonne wieder. Aber auch dann kann es nass werden mit einzelnen Hitzegewitter dann im Laufe des Tages. Temperaturen morgen dann bis 27 Grad an Detz und bis zu 29 gibt es in drin.
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0: Und da haben wir den üblichen Berufsverkehr zu Chur auf der Masanzerstrasse Richtung Chur-Nord. Über 10 Minuten, wo ihr dort verlierend. Und auch auf der Ringstrasse sieht es ähnlich aus. Dann auch im Kanton Glarus. Auf der Strecke zwischen Netzschl und Nevels in beiden Richtungen brauchen wir Geduld. Ich wünsche überall gute Fahrt.
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0: Wir haben die wichtigsten und spannendsten Geschichten aus der Südostschweiz in dieser halben Stunde gehört, was im Sport aktuell los ist. Das gibt es hier in den nächsten 15 Minuten.

0: One Republic, Need Your Love, beim Radio von hier.
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2: Heute mit der Sarina von Wissenfloa. Nach dem EHC-Kur letzte Woche lanciert diese Woche auch der HC Davos mit einem ersten Testspiel die neue Saison. Wir haben darum mit dem Sportchef Jan Elsten über das aktuelle Kader vom HCD geschwätzt und wie sich unter anderem das noch könnte verändern. Und auch der Gegner vom ersten Testspiel, der EHC Arosa, war Thema gewesen, im Beitrag von Ruud Schminzi.
3: 3 Goalies, 9 Verteidiger und 15 Stürmer. So sieht das aktuelle Kader vom HC Davos aus. Letzte Woche sind alle Spieler zuerst mal zusammengekommen und in die Vorbereitung gestartet. Zuerst noch Säuferli mit Fitnesstest nach der Sommerpause oder Knipsen von Porträt und Mannschaftsfotos. Der HCD-Sportchef Jan Elsten schaut aktuell positiv auf das Team.
4: Wir sind gespannt, sehr zufrieden mit der Mannschaft. Wir haben viel Qualität, mehr Qualität für mich als letzte Saison. Und jetzt wir müssen die gute Balance finden zwischen technischer und Körpereinsatz.
3: 8 Spieler an der HCD an die letzte Saison verloren, 7 neue sind dazugekommen. Unter ihnen auch 2 Junge mit dem Verteidiger Kuis van der Kei und dem Stürmer Lars Steiner. Die Jungen sehen in der neuen Saison sowieso zentral.
4: Wir wollen einen neuen Prozess starten, auch mit Stürmern, die jungen Stürmern. Benny Weidecker dabei, Lars Steiner dabei in Sturm und auch die Verteidiger mit Gus van der Kei hinten. So darum, wir wollen einen Platz und eine Chance lassen, dass sie können Minuten verdienen.
3: Dazu sollen gerade auch in der Vorbereitung Spieler aus dem Nachwuchs eine Chance bekommen, um sich in der ersten Mannschaft zu präsentieren. Trotz all dem Positiven will sich der HCD noch verstärken. Und zwar mit einem weiteren Ausländer. Noch offen ist aber die Position.
4: Wir sind am Diskutieren jetzt. Wir schauen, gibt es immer die 7. Ausländer. Diskussion nehmen wir einen Stürmer, einen Verteidiger. Wir sind in Diskussion mit den Coaches. Wir wollen starten, schauen, wie ist die Dynamik von der Mannschaft. Und machen wir die finale Entscheidung ein bisschen später.
3: Sie sind mit verschiedenen Spielern in Kontakt, denken aber noch zu erwarten. Was es sicher nicht gäbe, sagen 1:1 Ersatz vom Stürmer und Ex-Captain Matej Stranski. Der Tschech hat der HCD Ende Saison in Richtung Heimat verloren. Seine Scorerpunkte soll jetzt die ganze Mannschaft übernehmen. Sein Captain-Amt ist an Ken Jäger übertragen worden, der von Lausanne zu Davos zurückgekommen ist. Er sagt richtig, will.
4: Nicht nur, dass er ist von Davos geboren, nicht nur, dass er ist in Davos erwachsen, gibt's mehr. Ken ist ein Spieler, das Spiel und gibt's alles für

0: Mick Egli hegen sie sehr starke Leader, die die Mannschaft mitreissen können. Im Gegensatz zum Captain ändert sich die Zusammenarbeit mit dem Swiss League Team EHC Arosa nicht. Die soll es auch in der neuen Saison geben, sagt Rian Elston.
1: Ja, absolut. Und wir wollen weitergehen. Das war eine sehr positive Erfahrung. Das war die erste Saison. Hoffentlich haben wir mehr Erfolg und eine bessere Beziehung. Und ja, wir wollen das, ja, ganz klar.
0: Es sollen also auch in Zukunft Spieler vom HCD zu Arosa geschickt werden, um dort mehr Spielpraxis zu sammeln. Welche Spieler das sind, ist aktuell noch unklar.
2: Das erste Testspiel vom HC Davos gegen der EHC Arosa ist am Freitagabend in Arosa. Los geht's am 19:30. Dann noch eine Meldung aus dem Wintersport. Drei Bündnerinnen und ein Bündner sind die nächsten vier Jahre Zeitsoldaten der Schweizer Armee. Und zwar die Skifahrerin Anouk Brennli, die Langläuferin Marina Kählin, die Biathletin Lea Meier und der Skeletonfahrer Vinzenz Buff. Sie sind zusammen mit fünf anderen Schweizer Wintersportlerinnen und Wintersportler zu 50% bei der Schweizer Armee angestellt und versichert. Durch das haben sie eine gesicherte finanzielle Grundlage, können sich voll auf den Sport konzentrieren und ihre Karriere pushen.
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0: Radio von hier am 5 vor 6 und bei mir ist aktuell Love in the Air. Ja, der Shawn Mendes ist nämlich frisch verliebt. Also gut, was heisst frisch? Spekuliert hat man da schon lange. Jetzt ist es aber offiziell. Er hat der brasilianischen Schauspielerin Bruna Marquez in den sozialen Medien zum Geburtstag gratuliert und dabei gesagt, wie fest er sie liebe. Hei, hei, hei. Da scheint einer im siebten Himmel zu sein und bei uns gibt es noch da mit Mercy. Geht noch vor dem Punkt.
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1: Im Studio die Mary Milanovic. Der Bundesrat hat Verständnis für das Anliegen der Ernährungsinitiative. Trotzdem gehe die Initiative zu weit. Konkret sollen mindestens 70% des Schweizer Lebensmittelkonsums durch inländische Produkte abgedeckt werden. Ein Jahr hätte große Auswirkungen auf die Landwirtschaft der Schweiz, sagt Bundespräsident Guy Bamela.
2: Sie müsste beispielsweise die Tierbestände um fast die Hälfte senken. Demgegenüber würde beispielsweise die Brotgetreideproduktion massiv ausgebaut. Eine entsprechende Anpassung des Produktionsmusters hätte Auswirkungen auf die ganze Wertschöpfung in der Landwirtschaft.
1: Das Schweizer Stimmvolk stimmt am 27. September darüber ab. Die EU-Verträge sollen ohne zusätzlichen Kündigungsschutz für Personalvertretungen umgesetzt werden. Das fordert die zuständige Ständeratskommission. Die Mehrheit hält diese Maßnahme nicht für einen direkten Bestandteil des EU-Pakets. Der Schweizerische Gewerkschaftsbund kritisiert den Entscheid und bezeichnet den Kündigungsschutz als unverzichtbar. Der Ständerat dürfte das Paket in der Herbstsession beraten. Der frühere Raiffeisen-Chef Pierin Vinzenz hat vor dem Zürcher Obergericht einen vollen Freispruch gefordert. Vinzenz betonte, er habe sich nicht persönlich bereichert. Die Raiffeisen kaufte Firmen auf, an denen sich Vinzenz im Vorfeld beteiligt hatte. Für den damaligen Bankchef sei dies offenbar kein Interessenskonflikt. Vinzenz sprach von Unerfahrenheit. Dem widersprach der Gerichtsvorsitzende. Schließlich sei Vinzenz schon mehrere Jahre Chef der Raiffeisen gewesen. Die anhaltende Hitze macht auch Schweizer Alpkäsereien zu schaffen. In vielen Reifekellern steigen die Temperaturen zu stark an, wodurch die Qualität und Aroma des Käses leiden können. Der Käse beginne zu schwitzen, schreibt SRF. Einige Betriebe investieren deshalb in Kühl- und Lüftungsanlagen. Fachleute rechnen damit, dass wegen des Klimawandels weitere Alpen ihre Käsekeller technisch nachrüsten müssen. Die Zahl der Ebola-Toten im Kongo ist auf mehr als 2000 gestiegen. Nach Angaben der kongolesischen Regierung liegt die Sterblichkeitsrate bei fast 46%. Das Virus wird durch Körperkontakt und Kontakt mit Körperflüssigkeiten übertragen und löst ein hochansteckendes Fieber mit Durchfall und Blutungen aus.
3: Das Wetter. Die Woche sieht es hier immer wieder recht ähnlich aus. Heute auch ein sonniger Abend mit stellenweise Gewitter. Und morgen sieht es dann gleich aus. Es ist sonnenangesagt. Aber kann dann doch auch mal nass werden mit einem Platzregen. Temperaturen morgen dann bei 31 Grad Mels. 26 gibt es in der Foss und bis zu 24 im Mädels.
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3: Da haben wir ein bisschen Feierabendverkehr, wenn ihr zu Chur unterwegs sind, in der Stadt immer wieder mal 10 bis 15 Minuten, wo ihr verlieren, vor allem gerade im Moment auf der Masanser und der Ringstrasse. Das gleiche auch im Kanton Glarus zwischen Nevels und Netzl. Wünsche allen, die es brauchen, viel Geduld und allen eine gute, sichere Fahrt. Dienstagabend beim Radio von hier ab 7 Uhr geht es weiter mit dem Feierabend und ganz viel Schlager. Bis dorthin haben wir aber noch so einiges an anderen Hits parat. Der Michael Schulte zum Beispiel dabei oder auch Jena Spyro. Material Lover, das ist noch einer von denen für euch in dieser Stunde. Sie bin Tannen am Bühl. Schönen Dienstag.
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1: Guten Abend und herzlich willkommen zum Wetter von Meteor News. Am Mikrofon ist der Roger Perre. Am Abend ist es recht sonnig, im Süden gibt es aber lokale Regengüsse oder Gewitter. In der Nacht geht es vielfach klar weiter. Die Temperaturen am Morgen sind im Rintel bei knapp 20 Grad. Morgen Mittwoch ist der ganze Tag meistens sonnig, lediglich im Süden. Da gibt es am Nachmittag ein bisschen steigende Schauer und Gewitterneigung. Es ist morgen wieder heiß, wir haben rund 32 Grad im Rintel, in der Fossen und in St. Moritz sind es etwa 25 bis 26 Grad. Nur gerade Grenze ist auf 4400 Meter. Am Donnerstag und Freitag bleibt es meistens sonnig. Es ist dann auch weitgehend gewitterfrei. Und unverändert ist heiß im Rintel, gibt es dann etwa 33 bis 34 Grad. Wünsche einen schönen Abend, auf Wiederhören miteinander.
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1: Im Studio Mary Milanovic. Die EU-Verträge sollen ohne zusätzlichen Kündigungsschutz für Personalvertretungen umgesetzt werden. Das fordert die zuständige Ständeratskommission. Die Mehrheit hält diese Maßnahme nicht für einen direkten Bestandteil des EU-Pakets. Der Schweizerische Gewerkschaftsbund kritisiert den Entscheid und bezeichnet den Kündigungsschutz als unverzichtbar. Der Ständerat dürfte das Paket in der Herbstsession beraten. Die anhaltende Dürre könnte Fleisch in der Schweiz teurer machen. Bellchef Marco Chance rechnet mit einem knapperen Angebot, weil viele Tiere wegen Futtermangels früher geschlachtet werden. Diese Tiere fehlen später auf dem Markt. Auch bei anderen Lebensmitteln wie Salaten gibt es bereits Engpässe. Bell baut deshalb teilweise zusätzliche Lagerbestände auf. Die Kosten der obligatorischen Krankenversicherung sind in der Schweiz weiter gestiegen. Pro Kopf kostete die Krankenversicherung in den letzten 12 Monaten über 4.800 Franken. Das sind 21 Franken mehr als im Vorjahr. Besonders stark nahmen die Kosten bei der Spitex zu. Laut dem Bundesamt für Gesundheit dürfte der tatsächliche Anstieg wegen verzögerter Abrechnungen noch höher ausfallen. In Österreich hat die Polizei 400 tote Mastschweine gefunden. Der Landwirt soll sich in einem psychischen Ausnahmezustand befunden haben. Verschiedenen Medienberichten zufolge dürfte er die Schweine seit Beginn des Jahres nicht gefüttert haben. Kannibalismus unter den Tieren könne nicht ausgeschlossen werden, teilt die Polizei mit. Er wird wegen Tierquälerei angezeigt. Der Betrieb wurde geschlossen. Lettische Behörden haben einen Tunnel entdeckt, durch den Migranten unterirdisch aus dem Nachbarland Belarus nach Lettland gelangen konnten. Es sei der erste Tunnel dieser Art, sagte der lettische Innenminister. Er ordnete die Suche nach weiteren unterirdischen Gängen mit Hilfe elektronischer Geräte an. Zuvor waren in den vergangenen Wochen bereits geheime Unterführungen unter der Grenze zwischen Belarus und Litauen entdeckt worden.
2: Zwei Stunden Schlager und Ländler haben wir für euch parat und heute haben wir ein ganz spezielles Thema. In Glarus soll am Wochenende ein Weltrekord aufgestellt werden. 500 Leute sollen gleichzeitig auf der Nasenflöte Sierra Madre spielen. Ja, ihr habt richtig gehört. Falls ihr jetzt ähnlich viele Fragen im Kopf habt wie ich, dann bleibt unbedingt dran. Wir klären Details zu dem Weltrekordversuch noch in dieser Stunde. Am Mikrofon ist Jasmin Schneider. Schön hören dazu.

0: Dienstagabend, ihr hört das Radio von hier. Es gibt einen Haufen Weltrekord. Erst letzte habe ich für das Radio über einen Weltrekord versucht zu berichten, wo ein paar Hobbystrickerinnen die längste Wäschleine mit selber gelismeten Socken realisieren wollen. Ja, in eine ähnliche Kategorie geht ein Weltrekordversuch aus dem Kanton Glarus. Diesen Samstag soll es das grösste Nasenflötenkonzert geben. Ja, ihr habt richtig gehört, Nasenflöte. Das ist eine kleine Flöte, wo man nur mit der Nase spielt. Und Töne sollte das dann etwa so. Die Idee dazu hatte Fritz Bolliger vom Verein Torball Glarus 11.
1: Es ist eigentlich eine Schnapsidee. Vor rund 9 Monaten bin ich das erste Mal in Berührung gekommen mit einer Nasenflöte im Rahmen von einer lustigen Abend, wo Musiklehrerin so kleine Instrumente hatte, die sie in der Vorschule Musik ist, Führung und so weiter brauchen. Und die Nasenflöte hat, die Gruppe, die da war, hat das fasziniert. Zum einfach mal probieren, kann ich da einen Ton rausbringen, weil es speziell da ist, man blast mit der Nase und nicht mit dem Maul. Und das hat funktioniert.
0: Der Fritz Bolliger hat dann auch recherchieren. Der bisherige Rekord liegt bei 451 Leuten, die zusammen Nasenflöte gespielt haben. Aufgestellt vor gut 20 Jahren am Weihnachtsmarkt in Deutschland. Das will der Verein Torball Glarus 11 toppen. 500 Leute sollen am Samstag zusammen Nasenflöteln und das 3 Minuten lang. Wie es das angeht, das klären wir nach ein bisschen Musik.

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1: Dienstagabend, ihr hört das Radio von hier. Das Glarus wird der Samstag laut und das nicht nur wegen der Kilbe. Am Nachmittag gibt es bei der Kirche einen ganz speziellen Weltrekordversuch. Wir haben es vorher schon gehört, 500 Leute sollen zusammen mit der Nasenflöte Sierra Madre spielen. Organisiert wird das Ganze vom Verein Torball Glarus 11 und das Lied ist kein Zufall, wie der Projektleiter Fritz Bolliger sagt.
2: Das ist unser Vereinslied. Sierra Madre, unser Verein heisst TB Glarus 11 und da kann man gut singen Sierra Madre oder eben TB Glarus 11 und haben auch einen eigenen Text gemacht und dann ist es eigentlich nachgelegen. Und es ist ein Lied, das sehr viele Leute können. Es ist ein Lied, das nicht zu schnell ist und es ist ein Lied, das eingängig ist, wo schnell irgendetwas mitdudeln kann.
1: Gross geübt worden ist nicht mit der Ausnahme von der grossen Hauptprobe heute Abend. Es soll aber auch mehr der Spass im Vordergrund stehen.
2: Wir haben nicht den Anspruch, eine qualitativ hochstehende Präsentation zu machen, weil wir ja nie wirklich üben können. Aber sonst ist tatsächlich zuerst einmal rumgegangen, wo kann man überhaupt so etwas machen. Das Garus ist ein Kilbe-Flohmarkt. Und was liegt näher an einer Kirmes, an einer Kirchweihe? Glarus Stadtkirche. Und dann haben wir es dort organisiert. Und dann, was so 500 Leute, muss man ja ein bisschen führen. Es braucht ja irgendjemand, der den Lied hat. Und was liegt in einer Kirche näher? Ein Orgel. Also, und da haben wir einen Top-Organist, David Kobbelt, vom Glarnerland gefunden, der so den Plauscher dran gesagt hat, ich tue euch dann noch begleiten.
1: Wenn das Nasenflötenorchester den Rekord schafft, dann wird es dann auch gerade an der Kilbe gefeiert. Unter anderem sollen die Kirchenglocken läuten. Auf einen Eintrag ins Guinness-Buch von der Weltrekord verzichtet der Verein aber, es sei zu teuer. Der Verein investiere sein Geld lieber in sportliche Aktivitäten oder eben in den Auftritt an der Kilbe. Und jetzt hören wir doch gerade auch noch das Originallied, das dann am Samstag zu Glarus vom Nasenflötenorchester gespielt werden soll. Das sind die Schürzenjäger mit Sierra Madre.

Ihr hört das Radio von hier an dem Dienstagabend. Wir sind immer noch mitten im Sommer, wo man ja gefühlt jedes Wochenende oder jetzt mit diesen Temperaturen eigentlich auch jeden Abend das woanders in einem Festzelt könnte go Party machen. Eigentlich fehlt nur noch die passende Musik und die liefern uns Trampenhirsch. Ralf!

Tampa Hirsch, das sind der Sandro und die beiden Daniels aus dem Kanton Bern. Wie immer spielen sie alles mit ihren drei Instrumenten, am Bariton, der steirischen Harmonika und der selber gebauten Teufelsgeige. Das ist eine Art Schlagzeug, das man auch durch das Festzelt tragen kann. Und die neueste Kreation von den drei Berner, in die hören wir jetzt gerade rein.

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2: Noch eine Stunde Schlager und Ländler gibt's für euch auf die Ohren mit mir, Jasmin Schneider. Schön, sind ihr mit dabei. Und wir starten die Stunde gerade mit einem Musikwunsch. Der kommt von Marco. Er wünscht sich der böhmische Traum und er grüßt alle, die ihn kennen, seine ganze Familie und alle, die mit ihm Musik machen. Und wenn auch ihr einen Wunsch habt, ihr wisst, wie es geht, schickt uns eine Nachricht oder ein Sprachmemo auf WhatsApp an die Nummer 079 255 96 96. Ich sage es nochmal, 079 255 96 96. Und wir spielen euren Wunsch mit euren Grüßen gerne in einer unserer nächsten Sendungen.

0: Viertel ab 8 haben wir's. Jetzt ist Zeit zum Spielen. Ihr müsst also ganz gut zuhören.
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2: 43 zu 40 steht's. Ich bin in Führung. Aber Jasmin, alles ist offen, du kannst aufholen. Und für heute habe ich gedacht, gehen wir mal ein bisschen in der Zeit zurück.
0: Ich bin gespannt und ich hoffe natürlich, dass ich die drei Punkte komme aufzuholen. Drei Punkte, das sollte ja eigentlich machbar sein.
2: Ich denke genau. Dieses Jahr ist 1971 und die drei Künstler, die ich ausgesagt habe, haben auch alle etwas gemein. Aber wir hören jetzt doch einfach mal in den ersten Song rein.

0: Ja, die Stimme, die habe ich auch schon gehört. Ich sage, das ist älter als 1971.
1: Damit hast du vollkommen recht, es ist älter. Es ist von 1967 und es ist der Heintje, also der Kinderstar.
0: Okay, nein, auf das wäre ich nicht gekommen. Ich denke, das ist eine Frau.
1: Ja, er ist aber
0: ja, ist ein Kinderstar.
1: Ja, er ist da 12, das ist Mama und das war auch sein Durchbruch gewesen. Und warum habe ich das Lied ausgesucht? Der Heintje, der wird Mora 71.
0: Oh, ja,
1: also
0: auf jeden Fall.
1: Im August Geburtstag wird Mora 71 und das ist auch das, was alle drei gemein haben. Alle haben im August Geburtstag.
0: Ja, den wünsche ich mir natürlich vorab schon mal alles Gute.
1: Ja, und gut läuft es ja. Du hast deinen ersten Punkt geholt. Ich würde sagen, so machen wir doch gerade weiter.
0: Ja, auf alle Fälle.

0: Heisst es lieber so von uns wie ein Baby-Boogie oder so?
1: Der Babysitter-Boogie, ja.
0: Fast. Okay. Ja, das könnte da wieder beides sein. Ich sage, das ist jünger als 1971.
2: Schade. Leider falsch, es ist 1961, also sogar 10 Jahre älter.
0: Noch älter als die anderen.
2: Ja, das ist der Babysitter-Boogie von Ralf Bendix und er hat am 16. August Geburtstag. Also es geht noch ein bisschen. Ja. Aber auch er hat im August Geburtstag und er ist schon gestorben, er wäre 102 Jahre alt geworden, wenn er noch leben würde. Und der Babysitter-Boogie war eigentlich sein erfolgreichster Hit gewesen. So, und jetzt kommt der letzte von den drei, der im August Geburtstag hat. Und ich würde sagen, du kennst ihn, aber vielleicht kennst du das Lied nicht.

0: Also irgendwie habe ich das Gefühl, es tönt ein bisschen nach Massimino Rossi. Aber der ist doch nicht so alt.
1: Der ist es nicht.
0: Aber vielleicht heisst das Lied ja «Du».
1: Sehr gut. Also einen Punkt hast du mal. Es heisst «Du». Jetzt ist die Frage. Jünger oder älter als 1971? Und ich soll dir sagen, von wem es ist? Vielleicht hilft dir das ja.
0: Ja, gerne.
1: Es ist von Peter Maffay. Also okay, Peter Maffay kennen wir ja von Tabaluga.
0: Ja, der macht aber auch schon ein bisschen Musik. Der könnte halt auch vorher und nachher Musik gemacht haben. Es tönt aber schon innen sehr alt.
1: Ah, was sagt das Bauchgefühl? Mir hilft immer das Bauchgefühl.
0: Ja, das was ist immer falsch, mein Bauchgefühl. Nein, ich glaube, du hast jetzt wirklich drei ältere Songs genommen, um mir auch wieder mal ein bisschen erfallen legen. Dann sage ich, auch der ist älter.
1: Yes! Du bist ein guter Detektiv, du hast recht gehabt. Es ist aber nicht viel älter. Es ist 1970, also nur ein Jahr älter. Genau. Hey, du hast drei Punkte geholt.
0: Yes!
1: Gratulation!
0: Wir sind wieder gleich auf.
1: Wir sind gleich auf, genau. Und ich würde sagen, auch von Peter Maffay, da kennt man doch ein wunderschönes Lied. Das lassen wir doch jetzt noch laufen.
0: Das mit der Brücke?
1: Ja, das mit der Brücke.
0: Oh, das ist schön. Ja, das lassen wir doch gerne.
1: Es ist zwar, das habe ich gerne gewusst, es ist gerne von ihm ursprünglich. Es ist von einer Band namens Karat. Aber
0: egal, wir nehmen jetzt einfach die Version von Peter Maffay.
1: Finde ich auch.
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0: und mehr oder weniger gutes Musikwissen. Yeah.

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Ihr hört «Mein Feierabend», die Sendung, die es für euch zwei Stunden Ländler und Schläger auf die Ohren gibt. Sagen das altbekannte oder etwa mal ein neues Lied? Und zu so einem kommen wir jetzt. Die Miss Helvetia, die kennen wir von dem Lied hier. Glucksi, zusammen mit dem DJ-Duo Alperaver ist der Winter rausgekommen. Miss Helvetia macht aber auch Alleinmusik. In ihrer neuen Single wird sie eine musikalische Brücke schlagen zwischen der Deutschschweiz und der Westschweiz. Sie erzählt von ihrer persönlichen Reise zwischen zwei Kulturen und zwei Sprachen. Der Song ist nur ein Vorgeschmack auf ein ganzes Album, das dann im Herbst folgen soll. Zuerst hören wir jetzt aber die gleichnamige Single «Röstigraben» von der Berner Oberländer Sängerin Miss Helvetia. Musik

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1: Hallo Jasmin, hallo Manuela, da ist Anna.
2: Da ist der Frederik Mattis aus dem Kanton Solothurn.
3: Hoi, da ist Anita.
4: Ja, da ist der Peter von Jenatz. Ich wünsche mir das Stück von der Kapelle Oberalp mit der Rosenberg zusammenkommen ins Brettigau.
5: Ich wünsche mir von Roberto Blanco ein bisschen Spass muss sein.
6: Gerne wünsche mir das Lied «Regenbogenfarben» von Kerstin Ott und Helene Fischer.
2: Ich habe einen kleinen Musikwunsch, das war «Alpenrose» von Polo Hofer.
6: Und wünsche damit dem Daryl aus Wittnau alles Gute zum Geburtstag.
1: Und jetzt wünsche ich da mal ein Lied für den Mimi. Der DJ aus den Bergen von DJ Ötzi. Ihr macht das super. Lieber Gruß.
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0: Das wäre es auch schon wieder gewesen mit der Sendung von heute. Nächste Woche übernimmt dann wieder Manuela Hunger das Mikrofon und taucht mit euch ein in die Welt vom Schlager und am Ländler. Am Mikrofon verabschiedet sich Jasmin Schneider. Ich wünsche weiterhin ganz einen schönen Abend.
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